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9: Ich bin Hendrik Daum. Der Konflikt zwischen den USA und dem Iran um die Straße von Hormuz ist erneut eskaliert. Nach Angaben des Pentagon führten die USA zuletzt rund 140 Attacken auf militärische Ziele im Iran durch. Auch zur Stunde laufen demnach Angriffe. Teheran reagierte mit Attacken auf Ziele in den Golfstaaten Kuwait, Katar und Oman. Auslöser der erneuten Gefechte war eine iranische Attacke auf ein Handelsschiff in der Straße von Hormuz. Wie schädlich ist die Nutzung von TikTok, Instagram und Co. für Kinder und Jugendliche?

0: Eine Expertengruppe wird der EU-Kommission heute Empfehlungen für ein Social-Media-Verbot für Kinder vorlegen. Aus Brüssel berichtet Dieter Ebeling.
1: Die EU-Kommission will keine unterschiedlichen Regeln zum Thema Kinder und Social Media in den EU-Ländern. Frankreich, Polen, Spanien, Griechenland und Österreich wollen beispielsweise Verbote, allerdings für verschiedene Altersgruppen mit unterschiedlichen Details. Ohne eine klare, einheitliche Ansage gegenüber den großen Anbietern geht das aber nicht. Und die Digitalpolitik ist nun mal Sache der Kommission.
0: Bei einer Brandkatastrophe in der thailändischen Hauptstadt Bangkok sind nach offiziellen Angaben mindestens 27 Menschen ums Leben gekommen. Zudem ist von zahlreichen Verletzten die Rede. Ob sich darunter auch Touristen befinden, ist noch nicht bekannt. Auch warum das Feuer in dem Lokal ausbrach, ist noch unklar. Marc Marquez hat den Motorrad-Grand Prix auf dem Sachsenring gewonnen. Mehr dazu von Jannis Müller.
2: Das war bereits sein 10. Sieg auf der Strecke in Hohenstein-Ernsthal. Damit stellt der Spanier einen neuen Rekord auf. Noch kein anderer Fahrer konnte auf einer Strecke weltweit so viele Siege einfahren. Und noch ein Rekord wurde gebrochen. Zum 5. Mal in Folge wurde der Zuschauerrekord geknackt. 261.813 Menschen kamen in diesem Jahr auf den Sachsenring. Auch im kommenden Jahr wird die MotoGP wieder dort zu Gast sein. Dann auch zum 100. Geburtstag der Strecke. Dafür ist ein weiteres Jubiläumswochenende geplant. Ab sofort können die Tickets für beide Events im kommenden Jahr gekauft werden.
0: Tennisprofi Alexander Zverev hat den ersten deutschen Wimbledon-Titel im Männer-Einzel seit 35 Jahren leider verpasst. Der Hamburger verlor das Finale gegen den Italiener Jannik Sinner in 4 Sätzen. Zverev darf sich aber über den Sprung auf Rang 2 der Weltrangliste freuen, der ihm mit dem Einzug in das Endspiel gelungen war. Außerdem bekommt er ein Preisgeld von umgerechnet über 2 Millionen Euro. Im Publikum saßen unter anderem Prinzessin Kate und Prinz William sowie Bundeskanzler Merz.
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4: Bis zum Morgen sind weiter nur lockere Wolken am Himmel unterwegs. Die Frühtemperaturen liegen zwischen 17 und 14 Grad, in den Bergen auch darunter. Am Tag geht's rauf bis auf 30 Grad. Dazu bekommen wir viel Sonnenschein und nur ein paar einzelne Wolken dazwischen. In den nächsten Tagen weiterhin freundlich, sommerlich warm. Ab und zu kann sich auch mal ein Schauer oder Gewitter dazwischen schieben.
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1: Jennifer Lopez und David Guetta. 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
0: Save me tonight. 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

0: Ab sofort können die Tickets für beide Events im kommenden Jahr gekauft werden.
1: Der Hamburger Tennisprofi Alexander Zverev hat die Krönung seines starken Wimbledon-Turniers leider verpasst. Zverev verlor das Endspiel gegen den italienischen Weltranglisten-Ersten Jannik Sinner in 4 Sätzen mit 7:6, 6:7, 3:6 und 4:6. Doch trotz der Niederlage hat Zverev gleichzeitig allen Grund zu feiern, denn durch den Einzug ins Wimbledon-Finale klettert er jetzt in der Weltrangliste auf Platz 2.
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3: Bis zum Morgen sind weiter nur lockere Wolken am Himmel unterwegs. Die Frühtemperaturen liegen zwischen 17 und 14 Grad, in den Bergen auch darunter. Am Tag geht's rauf bis auf 30 Grad. Dazu bekommen wir viel Sonnenschein und nur ein paar einzelne Wolken dazwischen. In den nächsten Tagen weiterhin freundlich, sommerlich warm. Ab und zu kann sich auch mal ein Schauer oder Gewitter dazwischen schieben.
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13: Ich bin Hendrik Daum. Das US-Militär hat nach eigenen Angaben in der Nacht neue Angriffe auf den Iran gestartet. Ziel sei es, zu verhindern, dass der Iran Handelsschiffe in der Straße von Hormuz attackiere. Es ist bereits die vierte Angriffswelle der USA, seit die Feindseligkeiten zuletzt wieder aufgeflammt waren. Wegen der neuen Kampfhandlungen ist der Ölpreis gestiegen. Ein Fass der Nordseesorte Brent verteuerte sich um gut 3% auf $78,35. Die Bundesregierung will die Tabaksteuer stärker erhöhen als bisher vorgesehen. Wie das Redaktionsnetzwerk Deutschland berichtet, soll bis zum Jahr 2030 der Preis für eine Packung Zigaretten schrittweise auf 11,78 Euro steigen. Das wären etwa 40 Cent mehr als bisher geplant. Grund für die Anhebung sei nicht nur eine Lücke im Bundeshaushalt, sondern auch der Schutz der öffentlichen Gesundheit. Konkret soll der Tabaksteueranteil von aktuell rund 4 Euro bis 2030 auf 6,19 Euro klettern. Bei einem Feuer in einer bei ausländischen Nachtschwärmern beliebten Bar in der thailändischen Hauptstadt Bangkok hat es mindestens 27 Tote gegeben. Verletzte wurden in Krankenhäuser gebracht. Ob tatsächlich Touristen unter den Opfern sind, ist unklar. Auch die Brandursache wird noch ermittelt. Marc Marquez hat den Motorrad-Grand Prix auf dem Sachsenring gewonnen. Mehr dazu von Jannis Müller.
14: Das war bereits sein 10.

Sieg auf der Strecke in Hohenstein-Ernstthal. Damit stellt der Spanier einen neuen Rekord auf. Noch kein anderer Fahrer konnte auf einer Strecke weltweit so viele Siege einfahren. Und noch ein Rekord wurde gebrochen. Zum 5. Mal in Folge wurde der Zuschauerrekord geknackt. 261.803

0: Tennisprofi Alexander Zverev hat den ersten deutschen Wimbledon-Titel im Männereinzel seit 35 Jahren verpasst. Der Hamburger verlor das Finale gegen den italienischen Weltranglisten-Ersten Jannik Sinner in 4 Sätzen. Doch trotz der Niederlage hat Zverev auch allen Grund zu feiern, denn durch den Einzug ins Wimbledon-Finale klettert er in der Weltrangliste auf Platz 2. Obendrauf bekommt Zverev ein Preisgeld von umgerechnet über 2 Millionen Euro.
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2: Dankeschön, Hendrik. Wunderschönen guten Morgen. Willkommen am Montag, 13. Juli, meine Damen und Herren. Ich möchte Sie jetzt auf eine Stimme vorbereiten, die Sie eine sehr, sehr lange Zeit bei uns nicht gehört haben.
3: Eine magere Woche. Ein Wöchelchen. Ja, schwupps,
2: wups. Unsere Christine.
3: Ja, Sie müssen mich wieder ertragen. Aber ich habe schönes Wetter mitgebracht. Und es wird richtig schön heute. Also zumindest, wenn man den Sommer mag. Es wird ein heißer Sommertag. Temperaturen bis zu 30 Grad sind drin. Da tut sich auch nicht viel. Ein paar kleine Wölkchen. Es soll aber trocken bleiben. Also Niederschläge heute eigentlich ausgeschlossen. Morgen am Dienstag auch sehr, sehr freundlich. Viel Sonne, ein paar lockere Wolken sind mit dabei. Temperaturen bleiben gleich 30 Grad. Und auch am Mittwoch kriegen wir 30 Grad und es wird ein schöner Sommertag.
2: Dann checken wir jetzt noch die Lage auf den Straßen, schicken Grüße zu Ihnen ins Auto, in den LKW und da gibt's schon ein bisschen was.
3: Ja, Neuen Nürnberg Richtung Leipzig zwischen Bad Dürrenberg und Leipzig West. Ungesicherte Unfallstelle. Da bitte Obacht. Die Polizei ist bereits benachrichtigt, aber noch nicht vor Ort. Dann A14 Leipzig Richtung Dresden zwischen dem Rastplatz Hansensholz Süd und Nossen Nord. Straßenschäden, da bitte aufpassen. Und auf der A72 Chemnitz Richtung Leipzig zwischen Niederfrohna und Penig. Reifenteile auf der Autobahn, Obacht.
2: Und wenn Sie was entdecken unterwegs, dann rufen Sie gerne kostenlos an bei uns. 03x800 und die 4. Dankeschön und kommen Sie gut an.
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4: Kommen Sie näher, bewundern Sie mehr.
2: Und damit willkommen in der neuen Woche. Wir begleiten Sie in diesen 13. Juli. Wie war denn dein langer Urlaub bis jetzt?
3: Weil es war eine Woche. Ich war in der Ostsee.
2: Oh, wie schön.
3: Es war leider letzte Woche vom Wetter her ein bisschen durchwachsen. Also die erste Wochenhälfte hat es schön gepflegt geregnet.
2: Okay.
3: Das war ein bisschen unentspannt. Aber in der zweiten Wochenhälfte war es sehr schön. Und ja, wir waren auf Rügen, haben Störtebeker Festspiele mal angeguckt in Warnemünde. Es gerade Warnemünder Wochen, da war es auch ziemlich nett. Also kann man schon mal machen.
2: Und diese Woche hier bei uns wird jetzt ja auch fast eine Urlaubswoche.
3: Nein.
2: Nein.
3: Nein, das ist auch kein Urlaub hier. Ne? Mein Wecker hat heute früh um 4 geklingelt. Weißt du, um 4.
2: Ja.
3: Also um 4.
2: Und meiner das ist halb 4.
3: Ja, das ist ja jetzt Urlaub. Für mich ist ja ein bisschen Urlaub muss ja noch sein. Ne? Ja. Ein bisschen später. Ne?
2: Also, auf geht's.
3: Ja.
2: Wir machen Montag. Es ist 5 Minuten vor um 5 und wünschen Ihnen einen schönen Start. Guten Morgen.
3: Guten Start.
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0: Guten Morgen und einen wunderschönen Montag mit dem Lieblingsradio, 8 Minuten nach 5.
1: Moment mal, Gedanken zum Tag mit Michaela Stahl.
2: Genug ist genug. Dieser Gedanke ist Ihnen mit Sicherheit schon einmal durch den Kopf geschossen. Ja, jeder hat seine eigenen Grenzen und die können entweder starr oder dehnbar sein. Es kommt immer darauf an, wie viel man für sich akzeptieren möchte. Doch wenn dieses Gefühl aufkommt, dass es jetzt genug ist, dann wurden die Grenzen bereits verrückt. Eigene Bedürfnisse zu weit hinten angestellt. Kurzum, es ist 5:12 für die eigene mentale Gesundheit. Wenn Sie in den Urlaub fliegen, dann wird bei der Sicherheitseinweisung immer darauf hingewiesen, sich erst selbst im Notfall die Sauerstoffmaske aufzusetzen und erst danach anderen zu helfen. Und genauso ist es im Freundes- und Familienkreis, im Job, in der Schule, im Alltag, in der Freizeit. Und das ist kein Egoismus, sondern Selbsterhalt. Gott hat uns mit so vielen Fähigkeiten ausgestattet und die christlichen Werte zeugen immer von einem Miteinander. Aber es ist auch wichtig, sich auf seinem hoffentlich langen Lebensweg nicht selbst zu vergessen. Das habe ich zum Beispiel lange nicht so gesehen. Ich war die Erste, die Hilfe angeboten hat, ein offenes Ohr hatte oder für andere da war. Doch irgendwann kam auch bei mir dieser Punkt, genug ist genug. Ich bin immer noch hilfsbereit, packe mit an und höre zu, aber ich priorisiere und schaue genau hin, wie es mir dabei geht. Und das ist völlig in Ordnung. Also checken Sie die Lage und passen Sie gut auf sich auf.
1: 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Ein Service der katholischen Kirche in Sachsen.

0: Montag, 13. Juli, es ist 6:07.
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2: Mit Janis Müller. Guten Morgen. Autofahrer in Marienthal können aufatmen. Am Mittwoch wird die Marienthaler Straße wieder für den Verkehr freigegeben. 3 Tage eher als geplant. 261.813, das ist die offizielle Zuschauerzahl auf dem Sachsenring. Damit ist der Rekord zum 5. Mal in Folge geknackt worden. Im kommenden Jahr steht der 100. Geburtstag der Rennstrecke an. Tickets sind bereits erhältlich. Greifvögel und Falken fühlen sich wohl in Sachsen. Ihre Bestände sind bis auf 3 Ausnahmen gewachsen. Das hat das Landwirtschaftsministerium mitgeteilt. Sollte es ein Social-Media-Verbot für Kinder und Jugendliche geben? Ein Expertenrat gibt heute der EU-Kommission eine Empfehlung in dieser Frage ab. Sie soll die Grundlage für ein EU-weites Gesetz bilden. Und der Hamburger Tennisprofi Alexander Zverev hat die Krönung seines starken Wimbledon-Turniers verpasst. Er verlor das Endspiel gegen den italienischen Weltranglisten-Ersten Jannik Sinner in 4 Sätzen.
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0: Wunderschönen guten Morgen. Wir sind unterwegs in einen warmen Sommertag heute.
4: Genau, ein perfektes Freibadwetter könnte man sagen. Temperaturen bis zu 30 Grad. Jede Menge Sonnenschein, blauer Himmel. Also heute wirklich sehr, sehr schick. Und das Schöne ist, die nächsten Tage geht es so weiter. Also zumindest erstmal bis Mitte der Woche bleibt es sommerlich mit weiterhin Werten um 30 Grad. Viel Sonne und nur wenig Regen. Also wenn überhaupt.
0: Kann ich mich nach dem Mittagsschlaf heute in mein Planschbecken setzen? Jetzt checken noch die Lage auf den Straßen.
4: Sie müssen wissen, Marcel Wenzke hat auf dem Balkon wirklich so ein kleines Aufpustplanschbecken mit so kleinem schwimmenden Einhorn. Und ich weiß gar nicht, was da noch so rumschwimmt. Sehr süß. Ja, kannst du heute machen. Ja. Wir schauen zu den Straßen A9 Nürnberg Richtung Leipzig zwischen Bad Dürnberg und Leipzig West. Unfallstelle auf allen Spuren, also da bitte Obacht geben. Dann A14 Leipzig Richtung Dresden zwischen dem Rastplatz Hansensholz Süd und Nord. Dort gibt es Straßenschäden, da aufpassen. Dann B169 Cottbus Richtung Elsterwerda zwischen Plessa und Kahla. Da hat es einen Wildunfall gegeben. Und eine Meldung aus dem Kreis Greiz. Die Straße zwischen Hohenleuben und Leutsch. Da sind Rinder auf der Straße unterwegs, also Kühe. Dort bitte Obacht.
0: Und wenn Sie mehr entdecken, dann rufen Sie gerne kostenlos an bei uns. 03x800 und die 4. Oder Sie melden Sie über WhatsApp. Die Nummer steht auf unserer Website.
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0: Hallo.
1: Guten Tag, guten Tag. Bitte schön, was darf sein?
2: Ich hätte gerne eine Flasche Pommes frites.
3: Ja, heute am Tag der Pommes, das wäre jetzt auch schön, so eine schöne Portion Pommes zum Frühstück.
4: Gehst du dann mit den Pommes auch ins Planschbecken?
3: Wäre eine Idee, oder?
4: Hast du da eigentlich auch so Schwimmflügelchen noch mit drum?
3: Brauche ich, glaube ich, nicht mehr. Okay. Also, wir wünschen Ihnen einen ganz schönen Montag heute. Es ist der 13.07. Machen Sie was draus. Wir haben noch 3 Minuten, dann ist es 5:30. Guten Morgen.

Hier sind Ihre Wachmacher an diesem Montagmorgen. André und die Morgenmädels, ich bin Urlaubsvertretung Marcel Wanske. Freue mich, dass Sie mit uns in diesen 13. Juli starten. Wir haben es jetzt 4 Minuten nach 5:30. Wunderschönen guten Morgen.

0: ganz ohne Stress geht's in diesen Montag, 6:07.
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3: Ja, uns erwartet heute ein richtig schöner Sommertag. Temperaturen bis zu 30 Grad. Viel Sonne, kaum Wolken. Und es bleibt natürlich trocken. Morgen genauso schön und auch am Mittwoch wird es heiß. Wir schauen zu den Straßen. Gerade ganz aktuell reingekommen. Vorsicht B6 bei Mehlteuer. Ein totes Reh auf der Straße, Höhe Feuerwache. Da bitte Obacht geben. Und wenn noch was fehlt, können Sie gerne durchrufen. 03x800 und die 4 ist unsere Nummer. Dankeschön.
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0: Wunderschönen guten Morgen mit André und die Morgenmädels. Schönen Montag.
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3: Mit Jannis Müller. Guten Morgen. Autofahrer in Marienthal können aufatmen. Am Mittwoch wird die Marienthaler Straße wieder für den Verkehr freigegeben. 3 Tage eher als geplant. Die neue Fahrbahn zwischen der Jakobstraße und der Einmündung Branderweg war schon letzten Freitag fertig, teilte das Tiefbauamt mit. Heute soll noch ein Ampelmast ausgetauscht werden, der bei einem Unfall beschädigt wurde. Danach wird die Verkehrssicherung zurückgebaut. Der Sachsenring und seine Fans, offenbar eine schier unendliche Liebesgeschichte, denn auch in diesem Jahr gab es einen neuen Rekord. Oliver Runschke.

0: der Sprecher vom ADAC Motorsport.
1: Ja, wir sind unfassbar begeistert von wirklich den tollen Motorradfans und Sportfans hier in Sachsen. 261.813 Besucher hatten wir über das Eventwochenende am Sachsenring. Ist ein neuer Rekord. Erstmals die Marke von 260.000 Besuchern.

0: Vögel und Falken fühlen sich wohl in Sachsen. Ihre Bestände sind bis auf drei Ausnahmen gewachsen. Das geht aus der Antwort des Landwirtschaftsministeriums auf eine AfD-Anfrage hervor. Demnach werden wir in den nächsten 10 bis 25 Jahren zum Beispiel deutlich mehr Baumfalken, Fischadler oder Rotmilane haben. Dagegen soll die Zahl von Habichten, Rohrweihen und Wespenbussarden zurückgehen. Die Bundesregierung will die Tabaksteuer stärker erhöhen als bislang vorgesehen. Mehr dazu von Hendrik Daum.
1: Wie das Redaktionsnetzwerk Deutschland berichtet, soll bis zum Jahr 2030 der Preis für eine Packung Zigaretten schrittweise auf 11,78 Euro steigen. Das wären etwa 40 Cent mehr als bisher geplant. Grund für die Anhebung sei nicht nur eine Lücke im Bundeshaushalt, sondern auch der Schutz der öffentlichen Gesundheit. Konkret soll der Tabaksteueranteil von aktuell rund 4 Euro bis 2030 auf 6,19 Euro klettern.
0: Der Hamburger Tennisprofi Alexander Zverev hat die Krönung seines starken Wimbledon-Turniers verpasst. Zverev verlor das Endspiel gegen den italienischen Weltranglisten ersten Jannik Sinner in 4 Sätzen. In der Weltrangliste klettert Zverev dafür auf Rang 2.
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4: Es geht mitunter ein bisschen durcheinander heute Morgen. Wir entschuldigen uns schon mal dafür und versorgen Sie jetzt mit den aktuellen Wetterinfos. Das wird ein Sommertag aus dem Bilderbuch.
5: Ich weiß nicht, ob ich das jetzt auch so hinkriege. Manchmal ist die Technik lustig. So, ja, also Sommertag wie aus dem Bilderbuch, das stimmt. Temperaturen 30 Grad, der Himmel ist blitzeblau. Es sind nur so ein paar kleine Dekowölkchen heute mit dabei. Also wirklich, da gibt's nichts zu nörgeln, außer der Regen fehlt natürlich ein bisschen. Und das wird auch die nächsten Tage erstmal so bleiben. Zumindest bis Mitte der Woche soll es wohl trocken bleiben. Es werden schöne, warme, sommerliche Tage.
4: Sehe ich mich heute Nachmittag in meinem Planschbecken sitzen. Wir schicken jetzt Grüße zu Ihnen ins Auto, in den LKW und es ist schon ein bisschen was los auf unseren Straßen.
5: Ja, bitte Vorsicht. A9 Nürnberg Richtung Leipzig zwischen Bad Dürnberg und Leipzig West. Da hat es einen Unfall gegeben. Die rechte Spur und die Standspur ist jetzt bis auf weiteres gesperrt. Polizei ist jetzt mittlerweile vor Ort. Dann Obacht A13 Dresden Richtung Berlin zwischen Kittlitz und dem Dreieck Spreewald auf der linken Spur Gegenstände. Dann nach wie vor A14 Leipzig Richtung Dresden zwischen dem Rastplatz Hansensholz Süd und Nossen Nord. Dort gibt es Straßenschäden, also da bitte aufpassen auf der Autobahn. Dann eine Meldung von der B6 bei Mehlteuer. Ein totes Reh, Höhe Feuerwache. Auch dort Obacht. Dann Dresden-Albertbrücke. Da sind die Rettungskräfte im Einsatz. Dort momentan ist die Albertbrücke voll gesperrt. Also da geht gerade nichts. Und noch aus dem Kreis Greiz eine Meldung auf der Straße zwischen Hohenleuben und Leutsch. Sind immer noch Kühe, also Rinder, auf der Straße unterwegs. Aufpassen da.
4: Und sollte Ihnen noch mehr auffallen, dann rufen Sie gerne kostenlos an bei uns. 03x800 und die 4. Dankeschön und kommen Sie gut an.
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9: Das finde ich cool.
4: Also wir hoffen, dass jetzt alles wieder ordentlich funktioniert bei uns.
5: Vielleicht will die Technik auch mal so ein bisschen Sommerferien haben.
4: Ja, oder einfach nur geliebt werden. Vielleicht ist das so ein Schrei nach Liebe, nach Aufmerksamkeit.
5: Okay, also du machst immer, wenn man dich gern haben soll, machst du irgendwelchen Quatsch, damit ja. Dann jemand kommt und dir über den Kopf streicht.
4: Genau.
5: Da musst du dich aber auch nicht wundern, ne?
4: Also, wir machen uns auf den Weg. Es ist Montag, der 13. Juli. Wir haben noch 4 Minuten bis um 6. Guten Morgen.
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0: Hier ist das offizielle Sommerradio um 6:03.
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0: Lady Gaga und Bad Romance bei André und die Morgenmädels. Am Montag, es ist 10 Minuten nach um 6 und nicht nur Lady Gaga ist da, sondern Lady Christine ist auch da.
1: Und schlechte Romanze ist da. Gutes Stichwort. Ja, eine Woche Urlaub und jetzt wieder da. Genau, aber für, warte mal, das ist jetzt die zweite Ferienwoche, oder? Das
0: ist die zweite Sommerferienwoche, genau.
1: Ja, und wir sind ja auch nicht alleine im Studio, weil... Wir machen ja trotzdem unsere Kaffeefrage, haben wir uns überlegt, jetzt wo wir wieder so ein bisschen so halb komplett sind, weil unser Yoshi ist ja auch da.
2: Ja, schönen guten Morgen.
0: Guten Morgen.
1: Yoshi hat ja jetzt keinen Sommerurlaub, weil der hat sich ja vorher entschlossen, nochmal Vater zu werden und insofern hat er seinen Urlaub da schon ein bisschen...
2: Genommen.
1: Genommen, sagen wir mal genommen, ja. Und muss deshalb jetzt hier sein, deshalb können wir Kaffeefrage machen.
0: So ist es. Wer muss Kaffee kochen?
1: Ja.
0: Yoshi hat eine Frage, wir haben keine Ahnung und hoffen, dass irgendjemand die richtige Antwort hat. Und dann geht es darum, wer Kaffee kochen muss fürs ganze Team.
2: Heute geht es um Günther Jauch.
0: Der feiert
2: ja seinen 70. Ganz genau so ist es. Und der hat mal verraten, also der gute Günther hat ja auch Abi gemacht, ne, und der hat auch mal in einer Sendung verraten, was er für einen Abischnitt hatte.
0: Ah, okay.
2: So, was hat er denn für einen Abischnitt gehabt? A, 1,2, B, 2,3, C, 3,1.
0: C.
1: So schlecht? Zu sagen?
0: Weiß es nicht.
1: Also bei uns zu Hause früher war das immer ein echtes Thema, Günther Jauch, weil die Mama ist totaler Fan, hat immer dieses, wie heißt das hier? Wer wird Millionär geguckt. Und der Papa hat immer gesagt, der Jauch, da gehe ich aus dem Wohnzimmer, da gehe ich aus der Stube. Der wollte das nicht sehen.
0: Ich mag so, Günther Jauch.
1: Dann nehme ich B. Also hier das...
2: 2,3.
1: 2,3, ja.
0: Es denken bestimmt ganz viele, dass er sehr gut war und in Wirklichkeit war es vielleicht gar nicht.
1: So ein Notendurchschnitt heißt ja auch nicht unbedingt, dass man nicht gut ist.
0: Das stimmt.
2: Es ist tatsächlich in der Sendung von Wer wird Millionär passiert, da ist mal so ein Zuschauer-Joker da aufgestanden und sagt, naja auch, sie hatten da auch einen Abi-Durchschnitt von 3,4 und da ist er eingeschritten. Das stimmt nicht, das ist Verleumdung. Ich hatte 3,1. Also er war nicht der Überflieger in der Schule, also vielleicht so auch ein kleiner, ja, Wermutstropfen für alle die denken, der Günther ist so ein super Schlauer. Ja. Und für die Schüler, die denken, ach, man muss ja ein super Abi haben, um ins Fernsehen zu kommen, nee, mit 3,1 geht's auch.
0: Was hattet ihr für einen Schnitt?
1: 2,8.
0: Okay.
1: Also bei mir hat es Mathe echt reingerissen. Ich hatte Englisch, Deutsch war ich 1, aber der Rest, Mathe war so schlecht, dass 2,8 rausgekommen ist.
0: Immerhin.
1: Und du?
0: 2,7.
1: Yoshi?
2: Das ist nicht schlecht.
0: Ja.
2: 2,3.

0: hier wieder unser Schlaukopf.
1: Deshalb stellt ihr auch zwei Fragen. Vorne dran. Besser als Günther Jauch.
2: Das stimmt. Und trotzdem nicht beim Fernsehen.
1: Das stimmt. Aber wir haben jemanden rausgefunden, der Kaffee kochen muss.
0: Ich gehe mal los, ne?
1: Mit viel Milch, bitte.
0: Gerne doch.
1: Dankeschön. Und Ihnen schönen Montag. Es ist 12 Minuten nach 6 jetzt.

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9: Mit Janis Müller. Guten Morgen. Autofahrer in Zwickau sollten ab heute etwas mehr Zeit im Berufsverkehr einplanen. Die B173 wird zwischen Dr. Friedrichsring und Humboldtstraße voll gesperrt. Eine Umleitung ist ausgeschildert. Wieder wurde der Besucherrekord beim Motorrad-Grand Prix auf dem Sachsenring geknackt. Über 261.000 Zuschauer waren am Wochenende an der Rennstrecke in Hohenstein-Ernsthal. Zwickau ist wieder deutschlandweit auf den Schienen präsent. Nachdem der letzte Zug, der nach unserer Stadt benannt war, vor 2 Jahren ausgemustert wurde, gibt es jetzt einen neuen. Der Anstoß dazu kam vom Zwickauer Jugendbeirat. Das US-Militär hat nach eigenen Angaben in der Nacht neue Angriffe auf den Iran gestartet. Ziel sei es, zu verhindern, dass der Iran Handelsschiffe in der Straße von Hormus attackiere. Und Bundespräsident Steinmeier begrüßt die von der Koalition beschlossenen Reformen. Gleichzeitig betonte er, sie müssten jetzt aber auch für mehr Wirtschaftswachstum sorgen. Nur dann könne die Politik neues Vertrauen gewinnen.
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10: Im Studio Florentin Oesterle, schönen guten Morgen. Ja, am Ende blieb der ganz große Triumph aus. Alexander Zverev hat seinen ersten Titel beim bedeutendsten Tennisturnier der Welt, dem Rasenklassiker in Wimbledon, knapp verpasst. Im Finale verlor Deutschlands bester Tennisspieler trotz Satzführung gegen den Weltranglistenersten Jannik Sinner nach 4 Sätzen mit 1:3. Die ersten beiden Sätze gingen in den Tiebreak. Im dritten war es dann Sinner, dem das erste Break gelang. Ab da hatte der Italiener Oberwasser. Er gewann den 3. und 4. Satz und feierte seinen 2. Wimbledon-Sieg in Folge. Marc Marquez hat den Motorrad-Grand Prix auf dem Sachsenring gewonnen. Der Spanier setzte sich vor den beiden Trackhouse-Piloten Ai Ogura und Raúl Fernández durch. Damit stellt Marquez einen jahrzehntelangen Rekord ein. Kein anderer Fahrer hat auf einer Strecke mehr Siege eingefahren als er.

0: Und schon beim Qualifying gab es für den sogenannten King of Ring Großes zu feiern. Da brach Marquez auch noch den Streckenrekord.
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3: Einen schönen guten Morgen an diesem Montag. Ein warmer Sommertag steht uns bevor.
4: Genau, die Ferienkinder können sich freuen. Bestes Freibadwetter heute. Es gibt Werte bis zu 30 Grad, jede Menge Sonne, nur ein paar kleine harmlose Wolken. Und es bleibt trocken. Das gilt auch für den morgigen Dienstag, also morgen ähnliches Wetter. Und auch am Mittwoch vielleicht ein paar mehr Wölkchen, aber auch da bleibt es meist trocken und wir knacken die 30 Grad Marke.
3: Mit Freibad-Pommes heute zum Tag der Pommes, also ideale Kombi, und wir checken noch die Lage auf den Straßen.
4: Ja, nicht ganz so ideal, A9 Nürnberg Richtung Leipzig zwischen Bad Dürnberg und Leipzig West, da hat es einen Unfall gegeben, rechte Spur ist gesperrt aktuell. Dann haben wir nach wie vor Straßenschäden A14 Leipzig Richtung Dresden zwischen dem Rastplatz Hansensholz Süd und Nossen Nord, da bitte aufpassen. Dann eine Meldung von der B101 Annaberg Buchholz Richtung Freiberg zwischen Großhartmannsdorf und dem Abzweig nach Müdesdorf hat es einen Unfall gegeben. Dort ist die Hauptstraße im Moment gesperrt. B6 bei Mehlteuer, ein totes Reh, Höhe Feuerwache, auch hier bitte aufpassen. Und in Dresden die Albertbrücke ist gesperrt, da sind Rettungskräfte im Einsatz. Also dort geht es im Moment nicht über die Brücke.
3: Und wenn Sie was entdecken unterwegs, Staus oder Blitzer, dann rufen Sie gerne kostenlos an bei uns. 03x800 und die 4. Dankeschön, kommen Sie gut an.
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6: So, die haben Betriebstemperatur.
3: Haben wir Betriebstemperatur? Ja, haben wir schon.
4: Langsam geht's los. Ne? So, komm, für mich ist es der erste Tag nach dem Urlaub, insofern.
3: Das stimmt, nach einem sehr, sehr langen Urlaub.
4: Eine Woche. Also eine Woche, ist 5 Tage, also das ist ja quasi wie
3: das
4: gar nicht weg gewesen.
3: Gar nicht, ja. Genau. Und wir schenken Ihnen Sommerferien Spaß, nämlich Familientickets für den Freizeitpark Plon. Wie es genau funktioniert, klären wir gleich nach Gala und Glasperlenspiel. Jetzt ist es 7:05. Guten Morgen.
1: Schönen Montag. 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

0: Freed from Desire. Am Montagmorgen, am sehr frühen Montagmorgen noch, ist es 7:02.
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0: Ja, wir wollen, dass diese Sommerferien 26 ganz besonders schöne Sommerferien werden.
2: Ja, und deshalb laden wir Sie ein in den Freizeitpark Plon. Und wir wissen ja alle, so ein Freizeitparkticket, das kostet ja auch ein bisschen Geld, ne? Und von uns gibt's das Familienticket geschenkt. Das heißt, schön ganz zeitig dort früh vor der Tür stehen und dann ab mit der ganzen Family rein und alles nutzen, was geht und wirklich bis zur letzten Sekunde auskosten und das auf unsere Kosten. Wie kommen Sie ran? 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
2: Ich kann das gar nicht.
0: Und auch das Achterbahngeräusche achten. Das ist das hier. Das ist nämlich die neue Attraktion im Freizeitpark Plon. Diesen Reim haben wir von dir gelernt. Den finde ich übrigens sehr, sehr schön.
2: Und das ist immer, genau mein Niveau.
0: Donnerwind durchs Programm fährt, einfach kostenlos anrufen und die Tickets abstauben.
2: Genau, also das gerade gilt jetzt noch nicht, aber wir sagen Ihnen schon mal die Nummer. Können Sie schon mal irgendwo hinschreiben? 08000 78 8000. Liebe Kinder, vielleicht seid ihr ja jetzt auch schon wach, schreibt sie schon mal auf. 08000 78 8000. Und wenn die Achterbahn dann bei uns durchs Radio rauscht, dann ganz schnell anrufen, kostenlos natürlich. Und das Familienticket für den Freizeitpark Plon gewinnen.
0: Und wie klingt die Achterbahn?
2: Ich mach das nicht mehr.
0: Wir machen es nochmal vor. So. Das gültet noch nicht, aber dann.
2: Das gültet noch nicht, wissen Sie?
0: 08000 78 8000, wir drücken schon mal die Daumen.
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0: Mit Leonie und Don't Worry, 7:07, schönen guten Morgen.
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3: Ja, Montag heute, der 13. Juli und wir erwarten sehr, sehr viel Sonnenschein. Temperaturen bis zu 30 Grad sind heute drin, sind kaum Wolken mit dabei und es bleibt trocken. Morgen ähnliches Wetter, der Mittwoch ein kleines bisschen durchwachsener, vielleicht hier und da mal ein paar dickere Wolken. Es soll aber auch am Mittwoch nicht regnen und es bleibt heiß. Wir schauen zu den Straßen, ganz aktuell gerade Kreis Sächsische Schweiz-Osterz. Gebirge zwischen Friedrichswalde und der Liebstädter Straße. Dort sind mehrere Bäume umgestürzt. Da laufen jetzt Aufräumungen.

0: Beim Arbeiten, da kann es immer mal wieder kurz zu Sperrungen kommen. Wenn Sie noch was zu ergänzen haben, können Sie uns gerne anrufen. Das geht kostenlos, wie Sie es kennen, 03x800 und die 4 ist unsere Nummer.
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0: Wunderschönen guten Morgen an diesem Montag. Es ist 7:12. Die Bundesregierung will die Tabaksteuer stärker erhöhen als bislang vorgesehen. Wir informieren Sie gleich über alles Wichtige von hier aus Deutschland und der Welt in unseren Nachrichten 7:10.
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8: Mit Jannis Müller. Guten Morgen. Wieder wurde der Besucherrekord beim Motorrad-Grand Prix auf dem Sachsenring geknackt. Über 261.000 Zuschauer waren am Wochenende an der Rennstrecke in Hohenstein-Ernsthal. Damit wurde die Zahl zum 5. Mal in Folge übertroffen. Die Besucher konnten den Sieg von Marc Marquez bejubeln, der insgesamt zum 10. Mal den großen Preis hier gewinnen konnte. Auch das ein Rekord. Ab sofort können die Tickets für das kommende Jahr gekauft werden. Ebenfalls für die Jubiläumsveranstaltung 100 Jahre Sachsenring. Dafür ist im kommenden Jahr ein extra Jubiläumswochenende geplant. Autofahrer in Zwickau sollten ab heute etwas mehr Zeit im Berufsverkehr einplanen. Die B173 wird auf dem kurzen Stück zwischen Dr. Friedrichsring und Humboldtstraße voll gesperrt. Dort verlegt die ZEV in den kommenden Tagen Stromkabel, und zwar bis Mitte nächster Woche. Der Verkehr wird bis dahin über die Schillerstraße bzw. die B93 umgeleitet.

0: Die Pilzsaison hat begonnen und damit auch die der Pilzberater. Mehr als ein Dutzend gibt es aktuell im Landkreis Zwickau, Frederik Seifert berichtet.
1: Wer sich bei einem Fund unsicher ist, kann sich an einen Pilzberater wenden. Der bestimmt die gesammelten Pilze und prüft sie auf ihre Genießbarkeit.

0: für Kinder und Jugendliche. Eine Expertengruppe wird der EU-Kommission heute Empfehlungen für ein Social-Media-Verbot für Kinder vorlegen. Aus Brüssel berichtet Dieter Ebeling.
1: Die EU-Kommission will keine unterschiedlichen Regeln zum Thema Kinder und Social Media in den EU-Ländern. Frankreich, Polen, Spanien, Griechenland und Österreich wollen beispielsweise Verbote, allerdings für verschiedene Altersgruppen mit unterschiedlichen Details. Ohne eine klare, einheitliche Ansage gegenüber den großen Anbietern geht das aber nicht. Und die Digitalpolitik ist nun mal Sache der Kommission.
0: Das Segelschulschiff Gorch Fock der deutschen Marine hat die legendäre Five Sister Trophy gewonnen. Bei der Regatta von New York nach Boston setzte sich die Gorch Fock nach rund 7,5 Stunden gegen ihre baugleichen Schwesternschiffe durch. Der Kommandant dankte der Besatzung für die starke Leistung.
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4: Einen schönen guten Morgen an diesem Montag und da steht uns ein warmer Sommertag bevor heute.
5: Stimmt, Temperaturen bis zu 30 Grad, jede Menge Sonnenschein, nur ein paar harmlose Wölkchen, es bleibt trocken. Das Schöne ist, es geht die nächsten Tage auch so weiter, also bestes Freibadwetter für die Ferienkinder. Morgen auch sehr viel Sonne, auch am Mittwoch wird's warm und sommerlich mit bis zu 30 Grad und es bleibt trocken.
4: Auf unseren Straßen ist die Lage nicht ganz so entspannt.
5: Eine Meldung von der A9 Nürnberg Richtung Leipzig. Zwischen Bad Dürrenberg und Leipzig-West laufen Bergungsarbeiten. Die rechte Spur ist nach wie vor gesperrt. Dann gibt es eine Meldung von der B101 Annaberg-Buchholz Richtung Freiberg zwischen Großhartmannsdorf und dem Abzweig nach Müdesdorf hat es einen Unfall gegeben. Dort ist die Hauptstraße im Moment gesperrt. Außerdem B6 bei Mehlteuer, ein totes Reh, Höhe Feuerwache. Dresden die Albertbrücke, da sind Rettungskräfte im Einsatz. Im Moment ist die Albertbrücke zu und Kreis Sächsische Schweiz Osterzgebirge zwischen Friedrichswalde und der Liebstädter Straße. Dort laufen Aufräumarbeiten, da sind Bäume umgestürzt, die werden weggesät. Werden weggesägt. Da kann es immer mal wieder zu Sperrungen kommen. Ich bin jetzt still. Machst du bitte weiter?
4: Ich mache weiter, sehr gerne. Und wir haben eine große Bitte an Sie. Wenn Ihnen was auffällt unterwegs an Staus oder Blitzern, dann rufen Sie bitte kostenlos an bei uns. 03x800 und die 4. Dankeschön und kommen Sie gut an.
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6: Juhu, Ferien!
4: Ja, wir starten in Sommerferienwoche Nummer 2.
5: Genau. Und liebe Ferienkinder, wenn ihr noch nicht so richtig einen Plan habt für heute, was ihr so anstellen könnt, dann haben wir schon mal ein bisschen geguckt, was so geht und einen schönen Ferientipp gibt's gleich für euch.
4: Davor haben wir Depeche Mode und Shabusi um 4 Minuten vorm 7. Schönen guten Morgen.
5: Morgen.
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0: Guten Morgen, schönen Montag und allen Ferienkids einen tollen Ferientag heute, 7:02.
1: Boah, da ist was los.
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3: Es soll ja Kinder geben, die gar nicht so gerne ins Freibad gehen. Wenn ihr nicht so die Wasserratten seid, dann könnt ihr mit euren Eltern auch einfach mal einen Ausflug ins Erzgebirge

0: Gebirge machen, und zwar nach Eibenstock zum Wurzelrudi. Da ist es erstens nicht so heiß wie bei uns und die Erlebniswelt hat alles, was ihr für einen lustigen Familientag braucht. Eine Allwetterbobbahn zum Beispiel, einen Irrgarten, wo ihr Verstecken spielen könnt. Mit der Adlerfelsenbahn kommt ihr ganz bequem auf den Berg zum Murmelwald oder zum Adlersee samt Spielschiff.
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1: Es ist 2 Minuten nach Viertel acht. Wunderschönen guten Morgen an diesem Montag und da empfehlen Experten, dass man montags beim Einkaufen besonders gut auf seinen Kassenbon schauen sollte. Dann passieren nämlich mehr Fehler als sonst, zum Beispiel, weil die Angebote der Woche vielleicht noch nicht im System erfasst sind. Na toll, als ob Montage nicht so schon schlimm genug wären. Mit uns wird dieser Montag sehr sonnig und sehr schön. Nach einem frischen Wetter- und Straßenupdate machen wir gleich weiter mit Following the Sun von Superhigh und Nika. Das und noch ganz viel mehr gleich hier bei mir.
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8: Mit Janis Müller. Guten Morgen. Autofahrer in Marienthal können aufatmen. Am Mittwoch wird die Marienthaler Straße wieder für den Verkehr freigegeben. 3 Tage eher als geplant. 261.813, das ist die offizielle Zuschauerzahl auf dem Sachsenring. Damit ist der Rekord zum 5. Mal in Folge geknackt worden. Im kommenden Jahr steht der 100. Geburtstag der Rennstrecke an. Tickets sind bereits erhältlich. Greifvögel und Falken fühlen sich wohl in Sachsen. Ihre Bestände sind bis auf 3 Ausnahmen gewachsen. Das hat das Landwirtschaftsministerium mitgeteilt. Sollte es ein Social-Media-Verbot für Kinder und Jugendliche geben? Ein Expertenrat gibt heute der EU-Kommission eine Empfehlung in dieser Frage ab. Sie soll die Grundlage für ein EU-weites Gesetz bilden. Und der Hamburger Tennisprofi Alexander Zverev hat die Krönung seines starken Wimbledon-Turniers verpasst. Er verlor das Endspiel gegen den italienischen Weltranglisten-Ersten Jannik Sinner in 4 Sätzen.
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10: Einen schönen guten Morgen. Heute gibt es Sonne und Wolken im Wechsel bei uns in Zwickau Stadt und Land und es bleibt trocken. Die Temperaturen klettern auf bis zu 29 Grad. Morgen wird auch schön bis zu 29 Grad. Der Mittwoch auch nochmal so schön. Am Donnerstag dann mehr Wolken. Es bleibt dann aber trocken. Wir bekommen nochmal bis zu 28 Grad. Im Moment alles ruhig noch bei uns im Berufsverkehr in Zwickau, Stadt und Land. Blitzer sind uns im Moment auch noch keine gemeldet. Wenn Sie aber was sehen sollten, Stau oder Blitzer, dann wäre es wirklich nett, wenn Sie uns anrufen, damit wir es schnell weitermelden können. Das ist unsere kostenlose Nummer, die 03x800 und die 4.
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13: Sehr viele sind von dem scharfen Denker fasziniert, aber eben auch von ihrer ungebrochen scheinenden geistigen Vitalität.
14: Ja, das ist definitiv so und das ist Günther ja auch. Unser prominentes Geburtstagskind heute wird runde 70. Happy Birthday, Herr Jauch.
15: Vielleicht geht Ihnen das jetzt auch gerade so. Nein, das hat jetzt nichts mit Günther Jauch zu tun. Gleich gibt's ja unsere kleine Rubrik Schlau.

0: macht um 7:30 natürlich auch in den Ferien. Und da können die Ferienkinder uns auch gerne ein paar Fragen schicken. Und das hat die Marleen gemacht. Marleen ist 7 Jahre alt und Marleen möchte gerne wissen, warum wir eigentlich hundemüde sind. Warum heißt es hundemüde? Es könnte ja auch katzenmüde sein oder was auch immer. Also, liebe Marleen, die Antwort, warum es hundemüde heißt, die gibt's gleich.
1: In genau 7 Minuten, dann ist es nämlich 7:30 und wir wünschen einen ganz schönen Montag. Guten Morgen.
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0: Seal und Crazy 90er Sound an diesem Montag. Es ist 7.30 Uhr.
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0: Marleen ist 7 Jahre alt und möchte von unserem Lehrerkind Christine gern wissen, warum heißt es denn, ich bin hundemüde? Hier kommt die Antwort.
2: Also meine Hunde würden jetzt sagen, das heißt hundemüde, weil wir eben wirklich immer müde sind und am liebsten irgendwo rumdösen und nur aufstehen, wenn sich vorne am Zaun irgendwas tut. Aber wenn wir es mal expertenmäßig betrachten, also Hunde haben wirklich ein ziemlich hohes Schlafbedürfnis. Die ruhen, schlafen oder dösen bis zu 20 Stunden am Tag. Die richtige Tiefschlafphase, die ist so 6 bis 8 Stunden. Dann träumen die auch richtig wie wir Menschen, bewegen die Pfoten, bellen und winseln, je nachdem, was sie da nur gerade verarbeiten. Allerdings, Katzen, die schlafen ähnlich viel, also so wie Hunde und auch Koalas, ganz zu schweigen von Faultieren. Aber es heißt ja auch nicht faultiermüde, sondern es heißt hundemüde. Und das liegt laut Sprachwissenschaftlern daran, dass der Hund seit jeher an der Seite des Menschen ist und deshalb das hundemüde einfach naheliegend war. Es gibt ja auch hundsgemein oder hundeübel und eben auch hundemüde.
0: Jetzt wissen wir Bescheid. Dankeschön, Christine. Und wenn ihr auch eine Frage habt, dann meldet euch einfach auf unserer Website.
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0: Es wird 7:55. Wunderschönen guten Morgen.
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3: Guten Morgen, ein schöner Sommertag wartet auf Zwickau, Stadt und Land, Sonne und Wolken im Wechsel. Es bleibt trocken, wir bekommen bis zu 29 Grad. Auch morgen nochmal diese Temperaturen, auch morgen nochmal schön. Im Berufsverkehr noch keine Probleme, Blitzer sind uns im Moment auch noch keine gemeldet. Kommen Sie gut und sicher an Ihr Ziel. Gute Fahrt.
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Push the Button, das sind die Sugar Babes beim Lieblingsradio am Montag. Es ist 7:58. Schönen guten Morgen. Rauchen soll teurer werden und zwar nochmal teurer, als es die Bundesregierung ohnehin schon geplant hat. Wir haben gleich alle Themen dieses Tages für Sie

0: in unsere Nachrichten um 10 vor 8.
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8: Mit Jannis Müller. Guten Morgen. Autofahrer in Marienthal können aufatmen. Am Mittwoch wird die Marienthaler Straße wieder für den Verkehr freigegeben. 3 Tage eher als geplant. Die neue Fahrbahn zwischen der Jakobstraße und der Einmündung Branderweg war schon letzten Freitag fertig, teilte das Tiefbauamt mit. Heute soll noch ein Ampelmast ausgetauscht werden, der bei einem Unfall beschädigt wurde. Danach wird die Verkehrssicherung zurückgebaut. Der Sachsenring und seine Fans, offenbar eine schier unendliche Liebesgeschichte, denn auch in diesem Jahr gab es einen neuen Rekord. Oliver Runschke, der Sprecher vom ADAC Motorsport.
9: Ja, wir sind unfassbar begeistert von wirklich den tollen Motorradfans und Sportfans hier in Sachsen. 261.813 Besucher hatten wir über das Eventwochenende am Sachsenring. Ist ein neuer Rekord. Erstmals die Marke von 260.000 Besuchern geknackt. Wirklich Traumwochenende, toller Sport, friedliche Veranstaltung. Mehr können wir uns eigentlich nicht wünschen.
8: Die Zuschauer konnten den Sieg von Ducati-Pilot Marc Marquez bejubeln, der bereits zum 10. Mal hier auf Siegerpodest klettern konnte. Ebenfalls ein Rekord. Auch im kommenden Jahr gibt's die MotoGP auf dem Sachsenring. Tickets sind bereits erhältlich. Greifvögel und Falken fühlen sich wohl in Sachsen. Ihre Bestände sind bis auf 3 Ausnahmen gewachsen. Das geht aus der Antwort des Landwirtschaftsministeriums auf eine AfD-Anfrage hervor. Demnach werden wir in den nächsten 10 bis 25 Jahren zum Beispiel deutlich mehr Baumfalken, Fischadler oder Rotmilane haben. Dagegen soll die Zahl von Habichten, Rohrweihen und Wespenbussarden zurückgehen. Die Bundesregierung will die Tabaksteuer stärker erhöhen als bislang vorgesehen. Mehr dazu von Hendrik Daum.
10: Wie das Redaktionsnetzwerk Deutschland berichtet, soll bis zum Jahr 2030 der Preis für eine Packung Zigaretten schrittweise auf 11,78 Euro steigen. Das wären etwa 40 Cent mehr als bisher geplant. Grund für die Anhebung sei nicht nur eine Lücke im Bundeshaushalt, sondern auch der Schutz der öffentlichen Gesundheit. Konkret soll der Tabaksteueranteil von aktuell rund 4 Euro bis 2030 auf 6,19 € klettern.
8: Der Hamburger Tennisprofi Alexander Zverev hat die Krönung seines starken Wimbledon-Turniers verpasst. Zverev verlor das Endspiel gegen den italienischen Weltrang

0: Listen-Ersten Yannick Sinner in 4 Sätzen. In der Weltrangliste klettert Zverev dafür auf Rang 2.
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3: Einen schönen guten Morgen. Heute ein sehr schöner Sommertag für Zwickau Stadt und Land. Es gibt Sonne und Wolken im Wechsel und es bleibt trocken. Wir

0: Das beides sonnige Tage. Donnerstag gibt es dann ein paar mehr Wolken. Es bleibt aber trocken. Temperaturen erreichen Werte bis zu 28 Grad. Im Moment im Berufsverkehr keine größeren Probleme mit dem Vorwärtskommen. Blitzer sind uns im Moment auch keine gemeldet. Aber wenn Sie was sehen, dann wäre es echt nett, wenn Sie es uns melden. Die Nummer ist kostenlos für Sie, die 03x800 und die 4.
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4: So ist der Plan. Willkommen an diesem Montag. Heute ist der 13. Juli. Wir machen mal eine kleine Zeitreise. Was war heute vor 12 Jahren am 13. Juli 2014?
5: Ich weiß nicht, da war ich 5? Was lachst du denn da? Nee, keine Ahnung, was vor 12 Jahren war.
4: 13.07.2014, 113. Minute.
5: Ich hab doch keine Ahnung.
4: Mario Götze? Das 1:0, Deutschland, Argentinien, wir sind Weltmeister geworden. Dieses Jahr werden wir es auf jeden Fall nicht. So viel steht schon mal fest.
5: Aha, läuft die noch, die Fußball-WM?
4: Die läuft noch.
5: Achso, gut. Nee, du weißt, du bist aber auch ein Kollegenschwein. Der weiß genau, dass das so gar nicht mein Thema ist und muss das jetzt hier so rausholen. Gut, aber dafür haben wir ja jemanden, der sich auskennt in Sachen Sport, und zwar unser Florentin. Der Flo holt sich gerade noch einen Kaffee und gleich wird er uns mal so ein bisschen auf den aktuellen Stand der Dinge bringen.
4: WM-Update gleich und jetzt starten wir mit Linkin Park und Lost um 8:05. Schönen guten Morgen.
5: Morgen.
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0: mit den 80ern geht's in diesen Montag, in diesen 13. Juli. Es ist 8:02.
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0: Kaum zu glauben, aber wahr, auch heute findet bei der Fußball-Weltmeisterschaft kein Spiel statt. Also alles ruhig, könnte man meinen. Aber beim Halbfinalisten England herrscht wohl etwas dicke Luft, oder Florentin Oesterle?
3: Naja, zumindest könnte man dieses Gefühl bekommen. Die Mannschaft von Trainer Thomas Tuchel setzte sich im Viertelfinale gegen Norwegen durch. Der Jubel war eigentlich groß, doch Tuchel war trotzdem unzufrieden mit der Leistung seiner Mannschaft. Sein Team habe zu schlampig und nicht schnell genug agiert. Dazu regten ihn die technischen Fehler auf. Das Weiterkommen bezeichnete er eher als Glückssache. Matchwinner Jude Bellingham hat da seinem Trainer deutlich widersprochen. Vielleicht weiß er nicht, wie es ist, unter solchen Bedingungen gegen Erling Haaland, Nusa und Sörler zu spielen. Das ist keine schlechte Mannschaft, sagte der Doppeltorschütze nach dem 2:1-Sieg gegen Norwegen. Verständnis für die Kritik von Tuchel hatte er dabei nicht. Ob das Mannschaftsklima bei den Three Lions nun gefährdet ist, das bleibt abzuwarten und wird sich vermutlich übermorgen im Halbfinale gegen Argentinien zeigen.
0: Dankeschön, Florentin.
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0: 9:08. Vorsicht bitte auf der A9 Nürnberg Richtung Berlin zwischen Leipzig-West und Großkugel. Metallteile auf der Autobahn.
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0: Günther Jauch hat heute A. im Lotto gewonnen, B. Migräne, C. Fußballtraining oder D. Geburtstag. Ah, richtig ist natürlich D. Geburtstag wird heute 70. Happy Birthday. Und wir haben musikalisch gleich Flames dabei von David Guetta und Sia. Das und noch ganz viel mehr gleich hier bei mir.
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6: Mit Janis Müller. Guten Morgen. Autofahrer in Zwickau sollten ab heute etwas mehr Zeit im Berufsverkehr einplanen. Die B173 wird zwischen Dr. Friedrichsring und Humboldtstraße voll gesperrt. Eine Umleitung ist ausgeschildert. Wieder wurde der Besucherrekord beim Motorrad Grand Prix auf dem Sachsenring geknackt. Über 261.000 Zuschauer waren am Wochenende an der Rennstrecke in Hohenstein-Ernstthal. Zwickau ist wieder deutschlandweit auf den Schienen präsent. Nachdem der letzte Zug, der nach unserer Stadt benannt war, vor 2 Jahren ausgemustert wurde, gibt es jetzt einen neuen. Der Anstoß dazu kam vom Zwickauer Jugendbeirat. Das US-Militär hat nach eigenen Angaben in der Nacht neue Angriffe auf den Iran gestartet. Ziel sei es, zu verhindern, dass der Iran Handelsschiffe in der Straße von Hormus attackiere. Und Bundespräsident Steinmeier begrüßt die von der Koalition beschlossenen Reformen. Gleichzeitig betonte er, sie müssten jetzt aber auch für mehr Wirtschaftswachstum sorgen. Nur dann könne die Politik neues Vertrauen gewinnen.
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8: Einen schönen guten Morgen. Heute gibt es sehr schönes Sommerwetter für Zwickau, Stadt und Land. Sonne und Wolken im Wechsel. Es bleibt trocken. Wir bekommen bis zu 29 Grad. Morgen und Mittwoch werden auch schöne Sommertage. Wieder bis zu 29 Grad. Am Donnerstag gibt es ein paar mehr Wolken. Es bleibt aber trocken und im Wesentlichen freundlich bei bis zu 28 Grad. Läuft im Moment ohne größere Probleme bei uns im Berufsverkehr, sowohl im Stadtverkehr als auch außenrum auf den Autobahnen. Blitzer sind uns im Moment auch keine gemeldet, aber wenn Sie einen entdecken, dann wäre es nett, wenn Sie uns den melden. Geht einfach und kostenlos unter dieser Nummer 03x800 und die 4.
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9: No, no, no, no.
10: Palim, palim. Guten Tag, guten Tag. Bitte schön, was darf sein?
11: Ich hätte gerne eine Flasche Pommes frites.
0: Ja. Ja, heute Abend Tag der Pommes, vielleicht Freibad-Pommes heute. Ideales Wetter eigentlich dafür, ne, für die Ferienkids.
12: Perfekt, ja. Und wenn ihr, also ihr könntet heute ins Freibad gehen, aber vielleicht wollt ihr auch was anderes Schönes machen. Wir haben mal geguckt, was es so für Angebote gibt für Ferienkinder und einen schönen Ferientipp für

0: die Ferien. Kinder haben wir gleich.
1: Davor gibt es die Fetcher Boys und David Guetta zusammen mit Sia. Damit starten wir jetzt. Flames um 7 Minuten.
0: Also der erste Tag nach dem Urlaub ist immer ein bisschen schwierig.
1: Schwierig,
0: noch,
1: ne? Nach so einem langen Urlaub, ja, da fällt das wirklich schwer.
0: Eine Woche, eine Woche, 5 Tage.
1: Also kommen Sie gut in diesen Montag mit uns. Guten Morgen.
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0: Mega, dass Sie mit uns in diesen Montag, in diese neue Woche starten. Es ist eine Minute nach 8:30.
1: Boah, da ist was los.
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3: Es soll ja Kinder geben, die gar nicht so gerne ins Freibad gehen. Wenn ihr nicht so die Wasserratten seid, dann könnt ihr mit euren Eltern auch einfach mal einen Ausflug ins Erzgebirge machen. 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Da ist es erstens nicht so heiß wie bei uns und die Erlebniswelt hat alles, was ihr für einen lustigen Familientag braucht. 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Mit der Adlerfelsenbahn kommt ihr ganz bequem auf den Berg zum Murmelwald oder zum Adlersee samt Spielschiff.
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0: ist Michael Schulte mit seinem aktuellen Hit 5 AM am Montagmorgen, 8:05.
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3: Guten Morgen, heute wird es wieder schön bei uns in Zwickau. Stadt und Land, Sonne und Wolken im Wechsel und bis zu 29 Grad. Auf der B283 klemmt es in Richtung Aue zwischen Schönheide und Eibenstock. Da brauchen Sie bis zu 10 Minuten länger als normal. Kommen Sie gut und sicher an Ihr Ziel.
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1: Es ist 8:09. Wunderschönen guten Morgen nochmal an diesem Montag. Es ist der 13. Juli und wir begrüßen nochmal unseren lieben Yoshi im Studio.
2: Hallo.
1: Der heute Morgen möglicherweise ein bisschen schlechter hört als sonst. Das Wochenende auf dem Sachsenring, du warst dabei.
3: Ganz genau so ist es. War absolut toll. Ganz, ganz viele Menschen, neuer Besucherrekord. 261.813, so die offizielle Zahl.
1: Wow.
3: Also so viele Menschen wie noch nie sind da auf der Rennstrecke in Hohenstein-Ernsthal gewesen und haben sich das angesehen und das war ja Top-Wetter, also es war absolut mega.
4: Wenn du es für die Laien mal so ein bisschen einordnest, im Motorrad-Grand Prix, das sind die besten Motorradfahrer
3: der Welt.
4: Der Welt kann man
3: schon so sagen. Ja. Die sind also auf der ganzen Welt unterwegs, egal ob USA, ob Asien, sonst wo, Australien und eben auf dem Sachsenring. Also das ist schon eine ganz tolle Sache. Und wenn man sich die Besucherzahlen mal anschaut, der Sachsenring hat weltweit gesehen nach Le Mans die meisten Zuschauer.
4: Oh.
3: Also das ist schon nicht ganz ohne, was hier geboten wird. Und ja, also es wurde ja einiges auch drumherum gemacht da. Ne? Und Stars und Sternchen waren mit dabei. Yvonne Katterfeld war da, hat die Nationalhymne gesungen. Und dann habe ich gedacht, beim Zieleinlauf, Mensch, unser André steht da und schwenkt die Flagge da. Ach nee, es war der Lothar Matthäus.
4: Stimmt, aber der André hat wirklich was vom jungen Lothar Matthäus.
3: Das richtig, ja.
4: Hören wir ganz oft. Gucken Sie mal bei uns auf der Webseite, finden Sie ein Foto oder können Sie das mal vergleichen?
3: Ganz also genau.
4: Stimmt schon.
3: Nee, also der war auch da gesprochen, aber ich glaube, der hat nur Augen für die Grid Girls da. Also von daher, das ist
4: war ein bisschen ist der noch immer noch so gepolt.
3: Nee, aber war eine ganz, ganz tolle Sache und nächstes Jahr geht es natürlich weiter. Dann haben wir 100 Jahre Sachsenring. Ein großes Jubiläumsjahr. Wow. Anfang Mai schon eine große Jubiläumsveranstaltung und auch die MotoGP wird im Juli wieder da sein. Das genaue Datum steht noch nicht fest. Das kommt dann erst im Herbst mit dem Rennkalender. Aber so in etwa in den Zeitraum und die Tickets dafür kann man jetzt auch schon kaufen.
4: Jetzt für 2027?
3: Richtig, kann man schon machen. Denn wenn man seine Lieblingsplätze haben will, kann man die sich schon jetzt sichern.
4: Okay, gibt es dieses Jahr noch irgendwas Spannendes auf dem Sachsenring?
3: Ja, und zwar ist dann im September, 11. bis 13. glaube ich, ist das die DTM nochmal zu Gast. Das ist dann das dritte Highlight Motorsportkalender auf dem Sachsenring in diesem Jahr.
4: Okay. Marci, bist du dabei?
1: Ich bin dabei. Eine wichtige Frage habe ich noch. Was kann nach Yvonne Katterfeld noch kommen?
3: Ja, da bin ich echt mal gespannt. Ich meine, nach Keanu Reeves, Yvonne Katterfeld.
1: Ja, mehr geht nicht. Ne?
3: Nee, eigentlich mehr geht nicht. Du müsstest dann noch hin, ne?
1: Sehr schön. Dankeschön für diesen Einblick und für diesen Ausblick. Unser lieber Yoshi, danke dir.
3: Gerne.

Es ist 9:12 Uhr. Schönen guten Morgen. Bei einem Feuer in einem Restaurant in Thailands Hauptstadt Bangkok sind mindestens 27 Menschen ums Leben gekommen. Und wir haben gleich alles Wichtige von hier aus Deutschland und der Welt in unseren Nachrichten um 10:09 Uhr.

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12: Mit Jannis Müller. Guten Morgen. Wieder wurde der Besucherrekord beim Motorrad-Grand Prix auf dem Sachsenring geknackt. Über 261.000 Zuschauer waren am Wochenende an der Rennstrecke in Hohenstein-Ernsthal. Damit wurde die Zahl zum 5. Mal in Folge übertroffen. Die Besucher konnten den Sieg von Marc Marquez bejubeln, der insgesamt zum 10. Mal den großen Preis hier gewinnen konnte. Auch das ein Rekord. Ab sofort können die Tickets für das kommende Jahr gekauft werden. Ebenfalls für die Jubiläumsveranstaltung 100 Jahre Sachsenring. Dafür ist im kommenden Jahr ein extra Jubiläumswochenende geplant. Autofahrer in Zwickau sollten ab heute etwas mehr Zeit im Berufsverkehr einplanen. Die B173 wird auf dem kurzen Stück zwischen Dr. Friedrichsring und Humboldtstraße voll gesperrt. Dort verlegt die ZEV in den kommenden Tagen Stromkabel, und zwar bis Mitte nächster Woche. Der Verkehr wird bis dahin über die Schillerstraße bzw. die B93 umgeleitet. Die Pilzsaison hat begonnen und damit auch die der Pilzberater. Mehr als ein Dutzend gibt es aktuell im Landkreis Zwickau, Frederik Seifert berichtet.
13: Wer sich bei einem Fund unsicher ist, kann sich an einen Pilzberater wenden. Der bestimmt die gesammelten Pilze und prüft sie auf ihre Genießbarkeit. Das ist auch immer kostenlos. Einen Pilzberater in der Nähe zu finden ist einfach. Beim Landratsamt online einfach nach Pilzberater suchen. Wir haben einen Link zu einer Übersicht im Netz auf radiozwickau.de.
12: Wie schädlich ist die Nutzung von TikTok, Instagram und Co. für Kinder und Jugendliche? Eine Expertengruppe wird der EU-Kommission heute Empfehlungen für ein Social-Media-Verbot für Kinder vorlegen. Aus Brüssel berichtet Dieter Ebeling.
14: Die EU-Kommission will keine unterschiedlichen Regeln zum Thema Kinder und Social Media in den EU-Ländern. Frankreich, Polen, Spanien, Griechenland und Österreich wollen beispielsweise Verbote, allerdings für verschiedene Altersgruppen mit unterschiedlichen Details. Ohne eine klare, einheitliche Ansage gegenüber den großen Anbietern geht das aber nicht. Und die Digitalpolitik ist nun mal Sache der Kommission.
12: Das Segelschulschiff Gorch Fock der deutschen Marine hat die legendäre Five Sister Trophy gewonnen. Bei der Regatta von New York nach Boston setzte sich die Gorch Fock nach rund 7,5 Stunden gegen ihre baugleichen Schwesternschiffe durch. Der Kommandant dankte der Besatzung für die starke Leistung.

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2: Guten Morgen, auf uns wartet ein sehr schöner Sommertag in Zwickau, Stadt und Land. Sonne und Wolken im Wechsel, es bleibt trocken bei bis zu 29 Grad. Morgen und Mittwoch werden auch sehr schön, bis zu 29 Grad, viel Sonnenschein am Donnerstag.

0: Zeitverlust, die Tendenz eher steigend. Wenn Ihnen noch was auffallen sollte, ein Stau, ein Unfall oder ein Blitzer, dann gerne bei uns anrufen. Die Nummer für Sie ist kostenlos, die 03x800 und die 4.
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3: So, die haben Betriebstemperatur.
4: Ja, die Betriebstemperatur haben wir erreicht. 36,5 Grad sind es, glaube ich, bei mir.
5: Was?
4: 36,5.
5: Achso, du meinst, hast jetzt mal schnell Fieber gemessen?
4: Ich bin auf Temperatur.
5: Gut, so und liebe Ferienkinder, Achtung, bei uns gibt's Ferienspaß im Freizeitpark Plon. Immer wenn dieses Achterbahngeräusch kommt, also wenn die neue Achterbahn Donnerwind bei uns durchs Programm fährt, dann müsst ihr ganz schnell Mama und Papa Bescheid sagen, dann müsst ihr ganz schnell anrufen, weil dann gibt's Familientickets zu gewinnen.
4: Und die Achterbahn macht wie?
5: Ich mach das nicht nochmal. Das ist keine Huschersparen, das ist eine Achterbahn.
4: Es kann jederzeit passieren und dann eben anrufen und die Familientickets für den Freizeitpark Plon gewinnen.
5: Sagen wir die Nummer? Machen wir. 08000 788000. Die Nummer sollten Sie sich aufschreiben. Na?
4: Und dann anrufen. 5 Minuten noch, dann ist es um 9. Schönen guten Morgen.
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0: Ich komme zu dir.
1: Ach, du zu mir? Ich dachte, wir willst
0: halt mich
1: hochkriegen.
0: Mich. Oh nein. Einen wunderschönen guten Morgen mit Bill Medley und Jennifer Warnes, The Time of My Life. Am Montag ist es 9:03.
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0: Und wir gucken mal, welche Leitung wir hier im Studio begrüßen können. Und das ist Leitung 3.
3: Genau, und da müsste die Manu und der Bela müssten da drin sein. Hallo ihr zwei.
0: Einen wunderschönen guten Morgen.
4: Oh, wie toll.
3: Manu und Bela, wir hören's. Ihr seid gerade unterwegs. Habt ihr schon so ein bisschen Ferienprogramm oder müsst ihr noch arbeiten?
4: Wir müssen leider noch ein paar Tage arbeiten und dann fahren wir aber in den Urlaub.
3: Oh, wo geht's?
4: Aber

0: Wo geht's denn hin?
1: Eine Woche nach Jesolo und die andere an den Gardasee. Und dann noch eine Woche zu Hause.
2: Ach, das ist doch ein tolles Programm.
0: Ja. Und in der Woche zu Hause könntet ihr ja vielleicht auch mal im Freizeitpark Plon vorbeischauen.
1: Das wäre absolut genial.
2: Ja, dann macht doch genau das.
0: Ja, ihr gewinnt nämlich.
2: Sehr schön. Ich hoffe, ihr seid rechts rangefahren und seid jetzt nicht noch während der Fahrt, oder?
1: Nee, ich habe die Lautsprechanlage an.
2: Okay, sehr gut.
0: Gut, sehr schön. Dann drücken wir die Daumen, dass es heute schnell geht im Büro. Es soll ja auch so heiß werden. Insofern ist das mit dem Arbeiten ein bisschen blöd, ne? Und dem Bela hat wahrscheinlich schon Ferien, oder? Ja, ne?
3: Eigentlich schon.
0: Was machst du? Gehst du jetzt mit der Mutti mit ins Büro oder gehst du in Hort oder Ferienspiele oder was?
3: Wir gehen ins Hort, aber montags ist da halt nicht immer viel. Erst in der Woche kommen da diese Spiele und so ein Zeug.
0: Ach so, okay. Das heißt, du bist so heute mal mit der Mama unterwegs?
1: Nee, ich muss ihn trotzdem abgeben, weil ich auf Arbeit muss.
0: Ach so, ach
2: dann
0: na ja,
2: mach trotzdem
0: gut.
2: Das Beste draus, okay?
1: Ja, genau, das machen wir.
2: Danke fürs Mitmachen, ihr zwei, und einen wunderschönen Tag heute.
1: Danke.
2: Danke, ciao. Und wenn das nächste Mal Donnerwind hier durchs Programm fährt, dann einfach kostenlos anrufen und die nächsten Familientickets für den Freizeitpark Plon gewinnen.
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7: Mit Janis Müller. Guten Morgen. Autofahrer in Marienthal können aufatmen. Am Mittwoch wird die Marienthaler Straße wieder für den Verkehr freigegeben. 3 Tage eher als geplant.

0: 261.813, das ist die offizielle Zuschauerzahl auf dem Sachsenring. Damit ist der Rekord zum 5. Mal in Folge geknackt worden. Im kommenden Jahr steht der 100. Geburtstag der Rennstrecke an. Tickets sind bereits erhältlich. Greifvögel und Falken fühlen sich wohl in Sachsen. Ihre Bestände sind bis auf 3 Ausnahmen gewachsen. Das hat das Landwirtschaftsministerium mitgeteilt. Sollte es ein Social-Media-Verbot für Kinder und Jugendliche geben? Ein Expertenrat gibt heute der EU-Kommission eine Empfehlung in dieser Frage ab. Sie soll die Grundlage für ein EU-weites Gesetz bilden. Und der Hamburger Tennisprofi Alexander Zverev hat die Krönung seines starken Wimbledon-Turniers verpasst. Er verlor das Endspiel gegen den italienischen Weltranglisten-Ersten Jannik Sinner in 4 Sätzen.
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3: Guten Morgen, auf uns wartet sehr schönes Wetter, viel Sonne, auch ein paar Wolken. Es bleibt trocken bei bis zu 29 Grad. Morgen und Mittwoch werden auch sehr schön in Zwickau, Stadt und Land, wieder bis zu 29 Grad. Am Donnerstag ein paar mehr Wolken und bis zu 28 Grad. Auf der A72 Chemnitz in Richtung Zwickau ist ein LKW-Unfall passiert. Zwischen Chemnitz-Rottluff und Chemnitz-Süd sind die Standspur und die rechte Spur gesperrt. Aktuell eine Viertelstunde Zeitverlust. Blitzer sind uns aktuell keine gemeldet. Wenn Sie aber einen sehen, dann gerne bei uns anrufen. Geht kostenlos unter dieser Nummer 03x800 und die 4.
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6: Das finde ich cool.
7: Und das ist auch cool, dass unsere Christine aus dem Urlaub schon wieder da ist.
8: Ja, war nur eine Woche
7: diesmal. Wie war es gewesen?
8: Es war toll. Also war eine Ostsee, war wirklich echt schön, bis auf das Wetter. Also die erste Hälfte der letzten Woche war wirklich verregnet und das ist natürlich dann blöd. Wir waren auf dem Campingplatz Markgrafenheide und wenn du da so umgehst, aber okay, aber wir waren auch auf Rügen und waren bei den Störtebeker Festspielen. Müssen sie unbedingt machen. Das ist wirklich toll. Die haben diesmal so, ich will gar nichts verraten. Also wenn sie an der Ostsee sind, gucken Sie sich das mal an. Das ist wirklich cool dieses Jahr.
7: Ohne zu spoilern. Ja. Also sehr schön. Wenn Sie Ihren Urlaub noch vor sich haben, dann können Sie sich darauf freuen. Und wir begleiten Sie in diesem Montag. Es ist der 13. Juli heute. Wir haben noch 3 Minuten, dann ist es 9:30. Schönen guten Morgen.
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1: Na, wenn das mal kein Badewetter ist. Montag haben ja die meisten Kultureinrichtungen in Zwickau zu, also nichts wie ab ins nächste Freibad. Die Plane und das Krossner Bad haben ja geöffnet. Neben dem kühlen Nass bieten beide Bäder auch allerhand Möglichkeiten für Spaß und Spiel. Und wer keine Lust auf Beachvolleyball oder Tischtennis hat, der kann es sich ja auch einfach auf der Liegewiese gemütlich machen und das schöne Sommerwetter genießen. Bis 20 Uhr haben beide Bäder geöffnet.
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Rapper von Ricky Martin zu Daniel Pavel. Er übernimmt gleich. Ich bin Marcel Wenske, wünsche Ihnen einen ganz schönen Montag. Viel Spaß mit Daniel. Tschüss und wir hören uns.

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6: Mit Janis Müller. Guten Tag. Zwickau ist wieder deutschlandweit auf den Schienen präsent. Nachdem der letzte Zug, der nach unserer Stadt benannt war, vor 2 Jahren ausgemustert wurde, gibt es jetzt einen neuen. Mehr von Nathalie Feigl.
7: Ja, es ist ein ICE 4, der letzte Woche auf der Strecke von Berlin über Halle und Nürnberg nach München unterwegs war. Darüber hat uns Finlay Meyer vom Jugendbeirat informiert. Er selbst hatte sich im Januar im Stadtrat dafür stark gemacht, dass wieder ein ICE auf den Namen Zwickau getauft wird und stieß auf offene Ohren. Einen Monat später beschloss der Stadtrat einstimmig, einen entsprechenden Antrag bei der Bahn zu stellen, der nun Erfolg hatte.
6: Autofahrer in Marienthal können aufatmen. Am Mittwoch wird die Marienthaler Straße wieder für den Verkehr freigegeben, 3 Tage eher als geplant. Die neue Fahrbahn zwischen der Jakobstraße und der Einmündung Brander Weg war schon letzten Freitag fertig. Das teilte das Tiefbauamt mit. Heute soll noch ein Ampelmast ausgetauscht werden, der bei einem Unfall beschädigt wurde. Danach wird die Verkehrssicherung zurückgebaut. Sachsen will sich besser auf heiße Sommer, trockene Böden und heftige Regenfälle einstellen. Dafür gibt es jetzt leichteren Zugang zu Fördergeldern. Kommunen, Unternehmen und andere Einrichtungen können zum Beispiel Geld für Gründächer, Schutz vor Hitze an Gebäuden oder Maßnahmen zur Regenwasserspeicherung beantragen. Je nach Projekt sind Zuschüsse von bis zu 80% möglich. Welche Rechte sollen Flugpassagiere bei Problemen haben? Heute stimmen die Mitgliedstaaten über neue Regelungen ab. Es ist die voraussichtlich letzte Hürde vor der Umsetzung. Die Rechte gelten dann voraussichtlich ab Mitte nächsten Jahres. Tanja Wagner.
8: Kinder unter 14 sollen im Flugzeug neben ihren Eltern sitzen dürfen, ohne dass dafür eine Sitzplatzreservierung fällig wird. Außerdem sollen Airlines künftig Tickets kostenlos korrigieren müssen, wenn Schreibfehler im Namen auftauchen. Die Regelungen für Entschädigungen bei verspäteten oder ausgefallenen Flügen sollen dagegen bleiben, wie sie sind. Darauf haben sich die EU-Staaten und das Europaparlament nach langem Streit geeinigt.
6: Schauspieler Sam Neill ist tot. Der Neuseeländer starb im Alter von 78 Jahren, wie am Morgen auf seinem Instagram-Account bekannt gegeben wurde. Neill wurde vor allem als Dr. Alan Grant durch Jurassic Park weltberühmt. Im April noch hatte der Schauspieler bekannt gegeben, dass er nach 5 Jahren Kampf gegen Blutkrebs krebsfrei sei. Seine Angehörigen sprechen von einem unerwarteten Tod.
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10: Sehr schönes Wetter heute für Zwickau Stadt und Land. Sonne und Wolken im Wechsel. Es bleibt trocken bei bis zu 29 Grad. Morgen und Mittwoch werden auch sehr schön. Temperaturen steigen wieder auf bis zu 29 Grad. Auf der A72 Chemnitz in Richtung Zwickau ein LKW-Unfall zwischen Chemnitz-Rottluff und Chemnitz-Süd. Dort sind die rechte Spur und die Standspur gesperrt. Geblitzt wird auf der B180 in Waldenburg gleich 2-mal, einmal in der Altstadt und einmal am Schloss Waldenburg. Wenn Ihnen noch was auffallen sollte, Stau oder Blitzer, dann gerne bei uns anrufen, geht kostenlos unter dieser Nummer 03x800 und die 4.
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0: zweite Sommerferienwoche mit bestem Badewetter. Deswegen gehen wir gleich schwimmen mit Teddy. Teddy Swims mit Mr. Know-It-All. Gibt's nach Laura Brannigans Klassiker aus den 80ern Self-Control und nach Mark Amber jetzt zum Start der nächsten Hit-Halbe Stunde.
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4: Sehr schönes Sommerwetter bei uns in Zwickau Stadt und Land. Temperaturen steigen auf bis zu 29 Grad. So wird es auch morgen und am Mittwoch. Auf der A72 Chemnitz Richtung Zwickau, Stau zwischen Chemnitz Süd und Stolberg Nord, 10 Minuten Zeitverlust. B169 Richtung Aue zwischen Wernesgrün und Stützengrün, Stau mit extra 10 Minuten Zeitverlust. Und Blitzer auf der Mitteltrasse in Richtung Lichtentanne und ein Blitzer in Waldenburg auf der Bahnhofstraße. Dort stehen sie in beide Richtungen. Wenn Ihnen noch was auffällt, Stau oder Blitzer, dann gerne melden. Die Nummer zu uns ist kostenlos für Sie, die 03x800 und die 4. Danke, gute Fahrt.
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7: Mit Daniel Pavel und mit Jürgen Klopp. Wird er denn jetzt DFB-Bundestrainer oder nicht? Wir schauen mal auf den aktuellen Stand der Dinge nach Snap und nach Taylor Swift.

0: Montagvormittag, the first, the last eternity.
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0: Und schwupps, so rennt die Zeit. Schon wieder die letzte Woche der Fußball-WM und wahrscheinlich auch die letzte Woche beim DFB, bevor der neue Bundestrainer dann offiziell verkündet wird. Mit Jürgen Klopp selbst sieht man sich ja weitgehend einig, aber eine Hürde bleibt. Jens Umbreit bringt uns auf den Stand der Dinge.
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0: Hürde heißt Red Bull. DFB-Präsident Bernd Neuendorf und Bundesliga-Chef Hans-Joachim Watzke hatten sich ja nach einem vierstündigen Treffen in New York mit Jürgen Klopp auf wesentliche Eckpunkte verständigt. Beide Seiten zeigten sich zuversichtlich. Aber Klopps Vertrag als Head of Global Soccer beim Red Bull-Konzern, der läuft eben noch bis 2029 und er enthält keine Ausstiegsklausel. Morgen trifft sich die DFB-Spitze deshalb mit Red Bull-Geschäftsführer Oliver Minzlaff, um eine Einigung zu finden. Ende der Woche folgt ein weiteres Gespräch am Rande des WM-Finals in New York. Für Aufregung sorgte zuletzt die These, Klopp könnte als Werbebotschafter bei Red Bull verbleiben, als Gegenleistung für die ablösefreie Freigabe. Mehrere DFB-Landesverbände hatten da bereits Bedenken angemeldet. Kicker und Sky berichten allerdings jetzt, eine Werbebotschafterrolle sei nie Teil der Überlegungen gewesen. Red Bull wünsche sich lediglich, hin und wieder auf Klopps Expertise zurückgreifen zu können. Der 59-Jährige soll beim DFB einen Vertrag bis zur WM 2030 bekommen, rund 7 Millionen Euro pro Jahr verdienen, mit deutlich mehr Kompetenzen als sein Vorgänger Julian Nagelsmann. Seine langjährigen Co-Trainer Peter Krawietz und Pep Leinders soll er mitbringen dürfen. Premiere als Bundestrainer wäre am 24. September in Amsterdam gegen die Niederlande.
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Tom, Odell und Lost Frequencies. Einen schönen Montagvormittag. Geht die Reise demnächst noch Richtung Süden in den Urlaub irgendwo? Dann Achtung, aufgepasst, das ist wirklich interessant für alle, die Richtung Italien donnern. Jeder fünfte Blitzer in Italien hat aktuell keine Genehmigung. Ja, es gibt schon einen Haufen Klagen und Rechtsstreitigkeiten und jetzt gibt es auch ein offizielles Behördenschreiben an die Kommunen. Alle Blitzer ohne offizielle

Typgenehmigung dürfen keine Bußgelder mehr fordern. Gilt für etwa 850 der insgesamt 4000 Radarfallen in Bella Italia und das bedeutet, die bleiben vorerst aus. Na dann, vorsichtig, aber eben eine gute Fahrt durch den Sommer in den Urlaub.

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2: Mit Janis Müller. Guten Tag. Die Bauarbeiten auf der Marienthaler Straße sind zügiger vorangegangen als geplant. Wie das Tiefbauamt mitteilte, wird die Straße schon am Mittwoch wieder für den Verkehr freigegeben. Irgendwann im Laufe des Tages. Tina Wanowski.
3: Ja, die neue Fahrbahn zwischen der Jakobstraße und der Einmündung Brander Weg war schon letzten Freitag fertig. Heute soll noch ein defekter Ampelmast ausgetauscht werden. Er war bei einem Autounfall in der Bauphase beschädigt worden. Danach wird die Verkehrssicherung zurückgebaut. Kleinere Restarbeiten am Radweg sollen bis Monatsende bei laufendem Verkehr erledigt werden. Die geplanten Kosten von 770.000 Euro werden laut Tiefbauamt eingehalten.
2: Die Polizei hat in Hohenstein-Ernsthal einen Hund aus einem überhitzten Auto gerettet. Das Tier war Freitagnachmittag bei praller Sonne in einem geparkten Fahrzeug an der Paul-Greifzu-Straße zurückgelassen worden. Besorgte Passanten alarmierten die Polizei. Die Beamten befreiten das bereits geschwächte Tier und versorgten es zunächst mit Wasser. Gegen den 66-jährigen Halter wird wegen eines Verstoßes gegen das Tierschutzgesetz ermittelt. Die Pilzsaison hat begonnen und damit auch wieder die der Pilzberater. Mehr als ein Dutzend gibt es aktuell bei uns im Landkreis Zwickau. Eine regionale Übersicht haben wir online auf radiozwickau.de oder über unsere App. Pilzberater bestimmen die gesammelten Pilze kostenlos und prüfen sie auf ihre Genießbarkeit. Sachsens Veterinäramt rät zum Start der Pilzsaison, sammeln Sie nur diejenigen Pilze, die Sie sicher als essbare Arten kennen. Für den Transport und das Sammeln benutzt man am besten einen Korb. Kunststoffbeutel sollten nicht verwendet werden. Auch diese Woche wird es wieder ordentlich heiß in Deutschland und darunter leiden viele Menschen. Aktuelle Details dazu von Helene Martin.
4: Laut einer Umfrage der DAK Gesundheit kämpft jeder Dritte wegen der Temperaturen mit Müdigkeit, Schlafproblemen oder Kreislaufbeschwerden. Dabei sind Frauen deutlich häufiger betroffen als Männer. Die Umfrage hat auch ergeben, dass nur die wenigsten Betroffenen deshalb zum Arzt gehen, auch wenn sie das eigentlich sinnvoll finden.
2: Als Dr. Alan Grant in Jurassic Park wurde er weltberühmt. Jetzt ist Schauspieler Sam Neill im Alter von 78 Jahren gestorben. Das hat die Familie des Neuseeländers auf seinem Instagram-Account bekannt gegeben. Für die Angehörigen kam Neills Tod überraschend, nachdem er noch im April mitgeteilt hatte, dass er nach einer Blutkrebserkrankung jetzt krebsfrei sei.
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6: Schönes Sommerwetter heute bei uns in Zwickau, Stadt und Land. Sonne und Wolkenwechsel bis zu 29 Grad. So wird es auch morgen und am Mittwoch. Auf der A72 Zwickau Richtung Chemnitz. Vorsicht am Kreuz Chemnitz in der Überleitung auf die A4 Richtung Dresden. Straßenschäden auf der rechten Spur. In der Gegenrichtung zwischen Reichenbach und Treuen ein defekter LKW, der die rechte Spur und die Standspur blockiert. Vorsicht, dort liegen Reifenteile auf der Fahrbahn. B169, B180 zwischen Mitteldorf und Stolberg. Mehrere Unfälle für beide Richtungen, abwechselnd nur eine Spur frei. Und geblitzt wird auf der Mitteltrasse Richtung Lichtentanne, in Waldenburg auf der Bahnhofstraße und am Schloss.
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8: Schönes Sommerwetter heute für Zwickau Stadt und Land. Sonne und Wolken im Wechsel bei bis zu 29 Grad. A72 Chemnitz Richtung Zwickau. Es staut sich zwischen Chemnitz Süd und Stolberg Nord. 10 Minuten mehr einplanen.

0: In der Gegenrichtung am Kreuz Chemnitz in der Überleitung zur A4 Richtung Dresden Reparaturarbeiten an der Fahrbahn und auf der B169, B180 eine Vollsperrung zwischen Mitteldorf und Stolberg. Da hat es mehrere Unfälle gegeben, Bergungsarbeiten laufen. Blitzer auf der Mitteltrasse in Richtung Lichtentanne, in Waldenburg auf der Bahnhofstraße und einer am Schloss, dort in beiden Richtungen. Wenn Sie was sehen, gerne anrufen, kostenlos 03x800 und die 4.
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3: Mit Daniel Pavel, mit Sommerwetter und mit Sommermusik. Aus dem Sommer 96 Robert Miles mit Fable gleich. Und zu Anfang gibt's Leonie. Don't worry.

0: Erinnerungen an den Ungarn-Urlaub 96 am Balaton, da lief Robert Miles' Fable. Bis heute ein absolutes Meisterwerk, vollkommen ohne Gesang und Text. So, einen schönen, entspannten Montagvormittag. Gleich wird gesungen von Alicia Keys, Girl on Fire.
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0: Mal kurz durchatmen. Heute können die Profis bei der Tour de France mal ihre Kurzzeitpause genießen. Es ist der erste Ruhetag, der ansteht. Jens Umbreit, Zeit zum Luftholen, bevor es wieder richtig schwer wird.
3: Genau so ist es. Nach 9 Renntagen und teilweise Temperaturen von fast 40 Grad kommt dieser Ruhetag für viele Fahrer genau zur richtigen Zeit. Vor allem die Klassementfahrer wollen die Akkus aufladen, denn schon morgen wartet die nächste schwere Bergetappe. Am französischen Nationalfeiertag geht es über 167 Kilometer durch die Vulkanlandschaft der Auvergne. Red Bull-Profi Florian Lipowitz rechnet damit, dass sich das Gesamtklassement jetzt immer stärker auseinanderzieht. Der Deutsche liegt aktuell auf Rang 7 und hat das Podium mit nur 33 Sekunden Rückstand weiter fest im Blick. Gestern hatte Mathieu van der Poel nach einer starken Ausreißerattacke die 9. Etappe gewonnen. Im Kampf ums gelbe Trikot änderte sich dagegen nichts. Tadej Pogacar geht als Spitzenreiter in diesen ersten Ruhetag und dürfte auch morgen wieder der Mann sein, den alle schlagen wollen.
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0: Rosé und Bruno Mars mit Ab bitte. Einen schönen Montagvormittag und es ist Ferienwoche Nummer 2. Was stellen wir denn so an? Wir haben eine schöne Idee.
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1: Mit Jannis Müller. Guten Tag. Zum Grand Prix-Wochenende am Sachsenring musste die Drohnenabwehr zum Einsatz kommen. Am lokalisierten Startpunkt einer Gartenanlage an der Talstraße trafen die Beamten auf einen minderjährigen Piloten.
2: Das Kind hatte die Drohne gestartet und in Richtung der Rennstrecke gesteuert. Dabei wurde mehrfach gegen das Luftverkehrsgesetz verstoßen. Gegen die 39-jährige Mutter als Aufsichtsperson gab es mehrere Anzeigen. In diesem Zusammenhang weist die Polizei darauf hin, dass das Überfliegen von Menschenmengen und Veranstaltungen wie am Sachsenring mit privaten Drohnen grundsätzlich verboten ist. Tina Wojnowski, Nachrichtenredaktion.
1: Zwickau ist wieder deutschlandweit auf den Schienen präsent. Nachdem der letzte Zug, der nach unserer Stadt benannt war, vor 2 Jahren ausgemustert wurde, gibt es jetzt einen neuen. Es ist ein ICE-4, der letzte Woche auf der Strecke von Berlin nach München unterwegs war. Darüber hat uns Finlay Meyer vom Jugendbeirat informiert. Er selbst hatte sich im Januar im Zwickauer Stadtrat dafür stark gemacht, dass die Verwaltung bei der Bahn einen entsprechenden Antrag stellt. Sachsen will sich besser für den Klimaschutz positionieren. Dafür gibt es jetzt leichteren Zugang zu Fördergeldern. Kommunen, Unternehmen und andere Einrichtungen können zum Beispiel Geld für Gründächer, Schutz vor Hitze an Gebäuden oder Maßnahmen zur Regenwasserspeicherung beantragen. Je nach Projekt sind Zuschüsse von bis zu 80% möglich. Welche Rechte sollen Flugpassagiere bei Problemen haben? Heute stimmen die Mitgliedstaaten über neue Regelungen ab. Es ist die voraussichtlich letzte Hürde vor der Umsetzung. Die Rechte gelten dann voraussichtlich ab Mitte nächsten Jahres. Tanja Wagner.
3: Kinder unter 14 sollen im Flugzeug neben ihren Eltern sitzen dürfen, ohne dass dafür eine Sitzplatzreservierung fällig wird. Außerdem sollen Airlines künftig Tickets kostenlos korrigieren müssen, wenn Schreibfehler im Namen auftauchen. Die Regelungen für Entschädigungen bei verspäteten oder ausgefallenen Flügen sollen dagegen bleiben, wie sie sind. Darauf haben sich die EU-Staaten und das Europaparlament nach langem Streit geeinigt.
1: Schauspieler Sam Neill ist tot. Der Neuseeländer starb im Alter von 78 Jahren, wie am Morgen auf seinem Instagram-Account bekannt gegeben wurde. Neill wurde vor allem als Dr. Alan Grant durch Jurassic Park weltberühmt. Im April noch hatte der Schauspieler bekannt gegeben, dass er nach 5 Jahren Kampf gegen Blutkrebs krebsfrei sei. Seine Angehörigen sprechen von einem unerwarteten Tod.
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5: Ein sehr schöner Sommertag heute bei uns in Zwickau Stadt und Land. Sonne und Wolken im Wechsel. Es bleibt trocken bei bis zu 29 Grad. Das werden auch die Temperaturen für morgen und den Mittwoch. Auf der A72 Chemnitz in Richtung Zwickau staut es sich zwischen Chemnitz Süd und Stolberg Nord. Dort aktuell 10 Minuten Zeitverlust. Blitzer auf der Mitteltrasse in Richtung Lichtentanne. Außerdem blitzt es in Waldenburg auf der Bahnhofstraße in beiden Richtungen. Und noch ein Blitzer in Waldenburg am Schloss in beiden Richtungen. Wenn Sie noch was sehen, Stau oder Blitzer, dann gerne bei uns melden. Die Nummer ist kostenlos, die 03x800 und die 4. Danke, gute Fahrt.
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8: Und mit ganz viel Musik, die zum Wetter passt. Mit Edward Meyer, mit Holly Humberstone, was brandneues. Schönen Klassiker gibt's aus den 80ern von Katrina and the Waves. Und zu Anfang viel Musik von Vincent Weiss.
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0: Sia und The Greatest. Schönen Montagmittag. So, Wetter passt ja. Genießen wir also die Mittagspause und passende Musik gibt's auch mit einem 90er-Klassiker von Coolio. Den gibt's gleich. Und der größte Hit von Faithless, frisch aufgemischt. Von Bibi Rexha, New Religion. In voller Schönheit gleich.
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0: Sehr schönes Sommerwetter für Zwickau Stadt und Land. Sonne und Wolken im Wechsel bis zu 29 Grad. Eine Vollsperrung gibt's in Zwickau auf der Rottmannsdorfer Straße. Umleitung läuft über die Bergstraße. Ein defekter LKW auf der A72 Zwickau Richtung Plauen zwischen Reichenbach und Treuen. Dort ist die rechte Spur und die Standspur blockiert. B101 in Richtung Annaberg-Buchholz. Stau zwischen Lauter und Schwarzenberg. 10 Minuten extra. B283 zwischen Tannenbergstal und Klingenthal ebenfalls Stau, auch da 10 Minuten mehr einplanen. Und es blitzt in Waldenburg am Schloss in

0: beiden Richtungen. Wenn Sie was sehen, gerne anrufen, kostenlos 03x800 und die 4.
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3: Und in der Mittagspause. Wir servieren gleich die besten Tipps für den heutigen Tag und Coolio jetzt mit Faithless vorher.

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3: Na, wenn das mal kein Badewetter ist. Montag haben ja die meisten Kultureinrichtungen in Zwickau zu, also nichts wie ab ins nächste Freibad. Die Plane und das Krossner Bad haben ja geöffnet. Neben dem kühlen Nass bieten beide Bäder auch allerhand Möglichkeiten für Spaß und Spiel. Und wer keine Lust auf Beachvolleyball oder Tischtennis hat, der kann es sich ja auch einfach auf der Liegewiese gemütlich machen und das schöne Sommerwetter genießen. Bis 20 Uhr haben beide Bäder geöffnet.
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0: zauberhafte Mittagspause. Abracadabra, Lady Gaga. Ich muss langsam mal was essen.
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2: Na Mahlzeit, Daniel, ist hier noch Platz?
0: Na klar, Majoshi, für dich immer. Sag mal, was gibt's denn bei dir heute zum Mittag?
2: Ach na ja, ich habe heute getrüffelte Tagliatelle mit Rinderfiletspitzen an frischem Pinienkern-Basilikum-Pesto. Und du?
0: Schnitzel mit Pommes-Schranke.
2: Na, ist doch auch länger.
0: Es geht so.
2: Du, bei einem Konzert von Pitbull, ne, dieser Sänger mit der Glatze
0: in
2: London, da haben mehr als 21.000 Fans auch eine Glatze getragen und damit einen Guinness-Weltrekord aufgestellt.
0: Das sah dann wohl ungefähr so aus wie das Betriebsfest von Meister Propper.
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6: Mit Janis Müller. Guten Tag. Die Bauarbeiten auf der Marienthaler Straße sind zügiger vorangegangen als geplant. Wie das Tiefbauamt mitteilte, wird die Straße schon am Mittwoch wieder für den Verkehr freigegeben. Irgendwann im Laufe des Tages. Tina Wanowski.
7: Ja, die neue Fahrbahn zwischen der Jakobstraße und der Einmündung Brander Weg war schon letzten Freitag fertig. Heute soll noch ein defekter Ampelmast ausgetauscht werden. Er war bei einem Autounfall in der Bauphase beschädigt worden. Danach wird die Verkehrssicherung zurückgebaut. Kleinere Restarbeiten am Radweg sollen bis Monatsende bei laufendem Verkehr erledigt werden. Die geplanten Kosten von 770.000 € werden laut Tiefbauamt eingehalten.
6: Die Polizei hat in

0: Hohenstein-Ernsthal einen Hund aus einem überhitzten Auto gerettet. Das Tier war Freitagnachmittag bei praller Sonne in einem geparkten Fahrzeug an der Paul-Greifzu-Straße zurückgelassen worden. Besorgte Passanten alarmierten die Polizei. Die Beamten befreiten das bereits geschwächte Tier und versorgten es zunächst mit Wasser. Gegen den 66-jährigen Halter wird wegen eines Verstoßes gegen das Tierschutzgesetz ermittelt. Die Pilzsaison hat begonnen und damit auch wieder die der Pilzberater. Mehr als ein Dutzend gibt es aktuell bei uns im Landkreis Zwickau. Eine regionale Übersicht haben wir online auf radiozwickau.de oder über unsere App. Pilzberater bestimmen die gesammelten Pilze kostenlos und prüfen sie auf ihre Genießbarkeit. Sachsens Veterinäramt rät zum Start der Pilzsaison, sammeln Sie nur diejenigen Pilze, die Sie sicher als essbare Arten kennen. Für den Transport und das Sammeln benutzt man am besten einen Korb. Kunststoffbeutel sollten nicht verwendet werden. Auch diese Woche wird's wieder ordentlich heiß in Deutschland und darunter leiden viele Menschen. Aktuelle Details dazu von Helen Martin.
1: Laut einer Umfrage der DAK Gesundheit kämpft jeder Dritte wegen der Temperaturen mit Müdigkeit, Schlafproblemen oder Kreislaufbeschwerden. Dabei sind Frauen deutlich häufiger betroffen als Männer. Die Umfrage hat auch ergeben, dass nur die wenigsten Betroffenen deshalb zum Arzt gehen, auch wenn sie das eigentlich sinnvoll finden.
0: Als Dr. Alan Grant in Jurassic Park wurde er weltberühmt. Jetzt ist Schauspieler Sam Neill im Alter von 78 Jahren gestorben. Das hat die Familie des Neuseeländers auf seinem Instagram-Account bekannt gegeben. Für die Angehörigen kam Neills Tod überraschend, nachdem er noch im April mitgeteilt hatte, dass er nach einer Blutkrebserkrankung jetzt krebsfrei sei.
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4: Sehr schönes Sommerwetter heute für Zwickau Stadt und Land, Sonne und Wolken im Wechsel, trocken bis zu 29 Grad, morgen und Mittwoch werden auch schön warm bis zu 29 Grad. In Zwickau eine Vollsperrung auf der Rottmannsdorfer Straße, Umleitung erfolgt über die Bergstraße. A4 Chemnitz Richtung Dresden, Vollsperrung nach einem LKW-Unfall zwischen Chemnitz Ost und Frankenberg, wir empfehlen als Umleitung die U43 zu nutzen. A72 Zwickau in Richtung Plauen, ein Pann-LKW zwischen Reichenbach und Heun, der dort die rechte und die Standspur blockiert. Und es blitzt in Waldenburg am Schloss in beiden Richtungen. Staus und Blitzer melden Sie kostenlos an die 03x800 und die 4.
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5: Und mit der nächsten Ladung Musik und die ist groß. Unter anderem mit Silver Turn the Tide, mit Miami Sound Machine, richtig Sommersound mit Conga. Und wir starten jetzt mit Ed Sheeran und Overpass Gravity.
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1: Joe, End of Beginning.
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13: Ein sehr schöner Sommertag in Zwickau, Stadt und Land. Sonne und Wolken im Wechsel, trocken bis zu 29 Grad. So wird es auch morgen und auch am Mittwoch. Auf der A4 Chemnitz in Richtung Dresden gibt es Unfallstau zwischen Chemnitz Ost und Frankenberg. Die Unfallstelle mit dem LKW dort nur eine Spur frei. Aktuell gibt es Zeitverlust von über 50 Minuten. Auf der A72 Zwickau in Richtung Plauen ein defekter LKW zwischen Reichenbach und Treuen. Der blockiert dort die rechte und die Standspur. In Zwickau eine Vollsperrung auf der Rottmannsdorfer Straße über die Bergstraße wird umgeleitet. Und ein Blitzer in Waldenburg am Schloss in beiden Richtungen.
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15: Mit Daniel Pavel einen wunderschönen Start in diesen Montagnachmittag mit Michael Schulte, 5 AM. Radio Zwickau. Und eine ganz kurze Verkehrsmeldung, da klicke ich mich direkt kurz zum Computer. Achtung, auf der A4 Dresden-Görlitz zwischen Kodersdorf und Görlitz ist ein Falschfahrer drüben unterwegs. Vorsicht auf der A4 zwischen Kodersdorf und Görlitz, ein Falschfahrer. Vorsicht.

0: Achtung, Autofahrer, immer noch Vorsicht drüben auf der A4 zwischen Kodersdorf und Görlitz. Ein Falschfahrer immer noch unterwegs. Auf der A4 zwischen Kodersdorf und Görlitz. Ein Falschfahrer. Vorsicht.
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2: Politiker aller Couleur wünschen sich unisono eins. Mündige Bürger und mündige Unternehmer, die vorangehen, anpacken, Gewinne machen, möglichst viel Steuern zahlen, mit denen dann unser Sozialstaat am Laufen gehalten werden kann. Aber wenn sich die Möglichkeit ergibt, sich wichtig zu machen und in den Medien präsent zu sein, da stimmen Politiker, Verbandsvertreter, Kirchen und sonstige Bedenkenträger eine Kakophonie der Einwände an, die für mich unerträglich ist. Wie gerade jetzt bei der Frage, ob Geschäfte sonntags öffnen dürfen oder nicht. Dabei ist der Einzige, der zu entscheiden hat, wann er seinen Laden aufschließt, der, der den Laden betreibt. Wenn er der Meinung ist, dass er das Personal dafür hat und höhere Energiekosten durch mehr Gewinn kompensiert wird, dann soll er aufschließen. Wenn nicht, dann eben nicht. Mündige Bürger, mündige Unternehmer. Wenn Politiker und sonstige Bedenkenträger sich das wünschen, sollten sie einfach ruhig sein, sich nicht einmischen und endlich weniger Staat wagen.

0: Montag in der zweiten Sommerferienwoche und der nächste Schwung an Kollegen fehlt, weil im wohlverdienten Urlaub. Allerdings Kollege Roman Knoblauch, der hat den Urlaub ja noch vor sich. Das Urlaubsziel, das steht aber fest. Hauptsache mehr, oder?
1: Also natürlich geht's in diesem Jahr wieder an die Ostsee. Das ist mein absoluter Lieblingsplatz. Ich habe mich verliebt in die Insel Usedom, Kosaro, der kleine Ort, direkt an der Ostsee gelegen. Ich stehe dann jeden Morgen 4:30 auf, gehe dann eine Runde joggen, genieße das Meeresrauschen, die sanfte Brise, den Sonnenaufgang. Meistens ist schönes Wetter. Die Menschen sind einfach toll. Man kann dort unglaublich viel entdecken, auch wenn man

0: Wandern geht. Es gibt diese Kulturinseln, wo jeden Tag irgendwas stattfindet. Ich freue mich riesig auf den Urlaub, werde es natürlich genießen. Also mein Tipp für alle, die mal in Deutschland Urlaub machen wollten oder wollen, fahrt an die Ostsee, egal ob Insel Rügen oder Usedom, ist immer eine Reise wert.
1: So, Roman noch nicht im Urlaub, denn der übernimmt ja gleich, aber vom Urlaub träumen, das dürfen wir alle gemeinsam jetzt.

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10: Mit Dorit Kreller. Guten Tag. Unbekannte haben auf der Max-Pechstein-Straße wahllos Autos beschädigt. An insgesamt 13 Fahrzeugen wurde der Lack zerkratzt. Dabei entstand ein Schaden von 26.000 Euro. Nach ersten Ermittlungen der Polizei sind die Täter gestern am späten Abend die Straße entlang gelaufen. Dabei ließen sie ihrer Zerstörungswut freien Lauf. Zeugen geben den Tatzeitraum zwischen Sonntag 18.30 Uhr und Montagmorgen 0.45 Uhr an. Zwickau ist wieder deutschlandweit auf den Schienen präsent. Nachdem der letzte Zug, der nach unserer Stadt benannt war, vor 2 Jahren ausgemustert wurde, gibt es jetzt einen neuen. Es ist ein ICE 4, der letzte Woche auf der Strecke von Berlin nach München unterwegs war. Darüber hat uns Finlay Meyer vom Jugendbeirat informiert. Er selbst hatte sich im Januar im Zwickauer Stadtrat dafür stark gemacht, dass die Verwaltung bei der Bahn einen entsprechenden Antrag stellt. Verdi hat die Beschäftigten des sächsischen Pharmahandels heute erneut zu Warnstreiks aufgerufen. Warum, das weiß Frank Selig.
11: Ja, Grund ist die ergebnislose dritte Tarifverhandlung vor 2 Wochen. Laut Gewerkschaft hätten die Arbeitgeber kein verbessertes Angebot vorgelegt. Aktuell geboten würden knapp 2% mehr Lohn.

0: Und auch für das kommende Jahr. Das sei enttäuschend, denn bei einer Inflationsrate von knapp 3% käme das einem Reallohnverlust gleich. Das Angebot wurde daher abgelehnt und man will nun mit neuen Arbeitsniederlegungen Druck machen. Steigende Kosten in allen Bereichen würden die Beschäftigten stark belasten. Viele hätten Existenzängste, heißt es.
1: Im bekannten Wald von Fontainebleau südlich von Paris kämpfen rund 400 Feuerwehrleute gegen einen massiven Brand. Das Feuer war am späten Sonntagnachmittag am Rande einer Autobahn ausgebrochen. Laut Medienberichten sind bereits rund 800 Hektar Wald zerstört worden und das Feuer dehne sich weiter aus. Am Morgen starteten zwei Löschflugzeuge zur Bekämpfung der Flammen, die in der Seine Wasser aufnehmen, wie es von den zuständigen Behörden hieß. Der Brand könne absichtlich gelegt worden sein, sagte Frankreichs Innenminister Laurent Nunez bei einem Besuch vor Ort. Die schwarz-rote Koalition will die Tabaksteuer stärker erhöhen als bisher geplant. Der durchschnittliche Preis für eine Packung Zigaretten soll demnach bis 2030 schrittweise von aktuell rund 8 Euro auf fast 11,80 Euro steigen.
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4: Ja, viel Sonne in Zwickau, Stadt und Land mit ein paar Quellwolken, die sind harmlos, Topwerte zwischen 26 und 31 Grad. Morgen mal sonnig, mal dichtere Wolken, schauen Gewitter stellenweise am Nachmittag möglich bei 24 bis 30 Grad. Mittwoch und Donnerstag meist sonnig und trocken, kaum Temperaturänderung. Auf der A4 Chemnitz Richtung Dresden dauert es eine halbe Stunde länger zwischen Chemnitz-Klöser und Frankenberg. Nach einem LKW-Unfall ist nur eine Spur frei, empfohlene Umleitung die U43. Und in Zwickau ist voll gesperrt die Rottmannsdorfer Straße. Die Umleitung erfolgt über die Bergstraße. Blitzer in Waltenburg am Schloss beidseitig. Und wenn Sie was entdecken, dann kostenlos anrufen 03x800 und die 4.
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6: Ich wünsche Ihnen einen tollen Montagnachmittag und wir starten jetzt mit Michael Patrick Kelly. Und da muss ich immer an unsere Elke denken. Elke, die ist ein riesen Michael Patrick Kelly Fan. Und egal, wo der hier im Freistaat oder in Deutschland oder wo auch immer auftritt, da ist sie meistens mit dabei. Schickt immer ganz tolle Bilder, ganz tolle Videos. Der macht auch richtig coole Musik. Und ich war in den 90ern auch ein riesen Kelly Fan, muss ich wirklich sagen. Finde das toll. So, deshalb steigen wir jetzt ein mit Michael Patrick Kelly und The Beautiful Madness. Ich wünsche uns eine schöne Zeit.
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0: zweiter Sommerferienmontag und wer jetzt noch zu tun hat, der hat entweder noch keinen Urlaub oder er ist Student. Und da ist es ja noch ein bisschen hin bis zu den Semesterferien. Und passend dazu von mir jetzt der aktuelle Hit von einem ehemaligen Studenten, der sein Hobby zum Beruf gemacht hat, Kaigo.
1: I was studying business and finance actually at the time in Edinburgh, in Scotland. And then I was just like posting it on just social media. And then my music started getting attention.
0: Ich habe BWL studiert, erzählt er, in Edinburgh in Schottland und habe nebenbei meine Musik auf Social Media gepostet und so hat meine Musik immer mehr Aufmerksamkeit bekommen. Ja, und jetzt reicht sogar für einen Dauerplatz auf den Radio-Playlisten der ganzen Welt.
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0: Ah ja, kann fight im Moonlight. Hier ist Ihr Sommerradio. Und heute sind wir auch wieder Sommer, oder? Den habe ich im letzten November kennengelernt bei einer großen 90er-Jahre-Party. Cooler Typ, sieht genauso aus wie in den 90ern, macht genauso Mucke. Sein Name ist Hathaway, What is Love? Gleich gibt's mehr davon vom Sound für Zwickau, Stadt und Land.
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13: Ja, viel Sonne in Zwickau, Stadt und Land mit ein paar Quellwolken. Die sind harmlos, Topwerte zwischen 26 und 31 Grad. Morgen mal sonnig, mal dichtere Wolken, Schauern, Gewitter stellenweise am Nachmittag möglich bei 24 bis 30 Grad. Mittwoch und Donnerstag meist sonnig und trocken, kaum Temperaturänderung. Auf der A4 Chemnitz Richtung Dresden dauert es eine halbe Stunde länger zwischen Chemnitz-Klöser und Frankenberg. Nach einem LKW-Unfall ist nur eine Spur frei, empfohlene Umleitung die U43. Und in Zwickau ist voll gesperrt die Rottmannsdorfer Straße. Die Umleitung erfolgt über die Bergstraße. Blitzer in Waltenburg am Schloss beidseitig. Und wenn Sie was entdecken, dann kostenlos anrufen 03x800 und die 4.
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0: Da ist er und jetzt gibt's Kato, Turn the Lights.

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0: zweite Sommerferienwoche und heute am 13. Juli hat ein ganz berühmter deutscher Showmaster Geburtstag. Er feiert seinen 70. Geburtstag. Dem Günther, dem gratulieren wir in der nächsten Stunde.
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6: Mit Dorit Kreller. Guten Tag. Der Motorrad-Grand Prix am Sachsenring ist aus polizeilicher Sicht weitgehend friedlich verlaufen. Trotz eines erneuten Besucherrekords von fast 262.000 Fans gab es keine größeren Zwischenfälle. Tina Wojnowski mit Einzelheiten.
7: Von Freitag bis gestern wurden 47 Straftaten registriert, darunter 21 Körperverletzungen und 5 Diebstähle, wie die Polizeidirektion Zwickau mitteilte. Außerdem mussten 15 Platzverweise ausgesprochen werden. Ein Besucher verbrachte eine Nacht in Polizeigewahrsam. Insgesamt war es deutlich ruhiger als im Vorjahr, sagte Einsatzleiter Andreas Müller. Auch das Verkehrskonzept habe sich erneut bewährt, so sei auch die Abreise gestern weitgehend problemlos verlaufen.
6: Autofahrer in Marienthal können aufatmen. Am Mittwoch wird die Marienthaler Straße wieder für den Verkehr freigegeben, 3 Tage eher als geplant. Die neue Fahrbahn zwischen der Jakobstraße und der Einmündung Brander Weg war schon letzten Freitag fertig, das teilte das Tiefbauamt mit. Heute soll noch ein Ampelmast ausgetauscht werden, der bei einem Unfall beschädigt wurde. Danach wird die Verkehrssicherung zurückgebaut. Dämpfer für Spreewaldurlauber. Wegen einer massiven Plage von Eichenprozessionsspinnern ist rund die Hälfte der schiffbaren Gewässer im Unterspreewald komplett gesperrt. Betroffen sind beliebte Strecken wie der Poolstrom, der Krügerstrom und die Wasserburger Spree. Das hat das Landesamt für Bauen und Verkehr angeordnet. Kahnfahrten und Paddeltouren sind auf den gesperrten Abschnitten streng verboten. Im bekannten Wald von Fontainebleau südlich von Paris kämpfen rund 400 Feuerwehrleute gegen einen massiven Brand. Das Feuer war am späten Sonntagnachmittag am Rande einer Autobahn ausgebrochen. Laut Medienberichten sind bereits rund 800 Hektar Wald zerstört worden und das Feuer dehne sich weiter aus. Am Morgen starteten 2 Löschflugzeuge zur Bekämpfung der Flammen, die in der Seine Wasser aufnehmen, wie es von den zuständigen Behörden hieß. Der Brand könne absichtlich gelegt worden sein, sagte Frankreichs Innenminister Laurent Nunez bei einem Besuch vor Ort. Die schwarz-rote Koalition will die Tabaksteuer stärker erhöhen als bisher geplant. Der durchschnittliche Preis für eine Packung Zigaretten soll demnach bis 2030 schrittweise von aktuell rund 8 Euro auf fast 11,80 Euro steigen. Das wären etwa 40 Cent mehr, als noch vor einer Woche vom Bundeskabinett beschlossen worden war.
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0: Ja, viel Sonne in Zwickau, Stadt und Land mit ein paar Quellwolken, die sind harmlos, Topwerte zwischen 26 und 31 Grad. Morgen mal sonnig, mal dichtere Wolken, Schauer und Gewitter stellenweise am Nachmittag möglich bei 24 bis 30 Grad. Mittwoch und Donnerstag meist sonnig und trocken, kaum Temperaturänderung. Und noch kurzer Blick auf die Straßen. Das sieht ganz gut aus. Ein paar Minuten dauert es länger auf der A72 Chemnitz Richtung Zwickau zwischen Chemnitz Süd und Stolberg Nord stockt es. Und Super Pizza in Waldenburg am Schloss beidseitig. Wenn Sie was entdecken, dann kostenlos anrufen 03x800 und die 4. Gerne auch via WhatsApp, zum Beispiel als Sprachnachricht. Unsere Nummer zum Einspeichern finden Sie auf radiozwickau.de.
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4: Ja, ja, das Sommerradio macht im Sommer natürlich keine Pause. Ganz im Gegenteil, wir bringen Sie gut durch den Nachmittag in Richtung Feierabend. Gleich mit Bon Jovi, die Altrocker mit Kultmusik aus den 90ern und aus den 80ern. Living on a Prayer.
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4: Den Song geht's gleich.

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1: Heute ist Montag, der 13. Juli und heute hat der bekannteste Rateonkel im deutschen Fernsehen Geburtstag. Günther Jauch wird 70, sieht aber deutlich jünger aus und ist ganz schön schlagfertig.
2: Wenn ich zu Ihnen käme und würde sagen, machen Sie für diese 500 Euro kosmetisch mit mir, was Sie wollen, wo würden Sie als erstes ansetzen?
3: Zuerst das Gesicht.
2: Es gibt zwei Möglichkeiten, in dieser Sendung auszuscheiden. Die erste ist, man weiß hier was nicht. Die zweite haben Sie gerade eben gewählt.
4: Ich finde, ich mache das klasse auf jeden Fall.
2: Genau. Sie sind heute mit Abstand der humorloseste Kandidat. Haben Sie eine Grundschule besucht? Ich sag einfach, wer jetzt falsch gedrückt hat, muss wegen Doofheit die Sendung verlassen.
1: Also, Happy Birthday, Günther Jauch. Und das passt ganz gut für die Feier, denn Wer wird Millionär ist gerade in der Sommerpause.

Jo, da knallt's doch kräftig in ihrem Radio mit Tayo Cruz und Dynamite. Wir sind ihr Sommerradio. Sommermusik aus den 90ern. Herrlich, Inner Circle verbreitet gute Laune. Svet alalalalong. Das ist der Sommer in ihrem Sommerradio Zwickau. Gleich gibt's mehr.

0: davon.
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10: Ja, mit viel Sonne und höchstens ein paar harmlose Quellwolken geht es in und durch den Feierabend in Zwickau Stadt und Land. Die Nacht zeigt sich dann überwiegend klar bei 18 bis 15 Grad und morgen haben wir es mal sonnig, mal dichtere Wolkenschauer und Gewitter stellenweise möglich bei 25 bis 30 Grad, also ähnlich wie heute. Mittwoch und Donnerstag bleibt es auch so von den Temperaturen, meist sonnig und trocken, also schön sommerlich. Auf den Straßen rollt der Verkehr, geblitzt wird zwischen Kirchberg und Werdau, Höherabfahrt Lichtenthanne bei Tempo 70 und der Superblitzer in Waldenburg am Schloss beidseitig. Wenn Sie was entdecken, dann kostenlos anrufen und wir sagen es gerne weiter. 03x800 und die 4. Gute Fahrt!
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11: Das bin ich. Wünsche Ihnen einen tollen Nachmittag mit uns.

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1: Na, wenn das mal kein Badewetter ist. Montag haben ja eh die meisten Kultureinrichtungen in Zwickau zu, also nichts wie ab ins nächste Freibad. Die Plane und das Krossner Bad haben ja geöffnet. Neben dem kühlen Nass bieten beide Bäder auch allerhand Möglichkeiten für Spaß und Spiel. Und wer keine Lust auf Beachvolleyball oder Tischtennis hat, der kann es sich ja auch einfach auf der Liegewiese gemütlich machen und das schöne Sommerwetter genießen. Bis 20 Uhr haben beide Bäder geöffnet.
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0: So, Freunde der gepflegten Unterhaltungskunst, es ist eine Menge los auf unseren Straßen, hat einen schweren Verkehrsunfall gegeben auf der A4 Chemnitz Richtung Dresden, Vollsperrungen zwischen Chemnitz Ost und Frankenberg, LKW-Unfall, bitte fahren Sie langsam, das vorm Urlaub nusch passiert, wie halten Sie auf dem Laufenden?
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0: das einer von seinen großartigen und sehr erfolgreichen Songs von Ed Sheeran, Azizam. Das ist Ihr Montagnachmittag, gleich mit Kultmusik aus den 80ern von Michael Jackson. Beat it, kleinen Moment noch.
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9: Mit Dorit Kreller. Guten Tag. Unbekannte haben auf der Max-Pechstein-Straße wahllos Autos beschädigt. An insgesamt 13 Fahrzeugen wurde der Lack zerkratzt. Dabei entstand ein Schaden von 26.000 Euro. Nach ersten Ermittlungen der Polizei sind die Täter gestern am späten Abend die Straße entlang gelaufen. Dabei ließen sie ihrer Zerstörungswut freien Lauf. Zeugen geben den Tatzeitraum zwischen Sonntag 18.30 Uhr und Montagmorgen 0.45 Uhr an. Werder bekommt heute ein neues Fahrzeug für den Katastrophenschutz. Es wird am späten Nachmittag am Gerätehaus der Feuerwehr in Leubnitz feierlich übergeben. Wie das Landratsamt mitteilte, ist der sogenannte Erkundungswagen vollgestopft mit modernster Messtechnik. Das Labor auf Rädern ersetzt die bisherige Fahrzeugflotte und kann zur Abwehr von chemischen, biologischen und radiologischen Gefahren eingesetzt werden. Ob er sich ärgert oder am Ende doch glücklich ist, ein Lottospieler aus Chemnitz hat beim Euro-Jackpot rund 540.000 Euro gewonnen und dabei nur knapp das ganz große Glück verpasst. Einzelheiten von Carsten Kuliski.
10: Dem Gewinner fehlte nur eine Zahl, um den Jackpot in Höhe von 32 Millionen Euro zu knacken. Statt der 12 hatte er bei den Eurozahlen die 11 angekreuzt. Um das Geld zu erhalten, muss er sich jetzt innerhalb von 3 Jahren mit dem Originalschein in seiner Annahmestelle oder in der Sachsen-Lotto-Zentrale melden. Danach würde der Gewinn verfallen.
9: Rauchen wird teurer. Dass die Bundesregierung die Tabaksteuer erhöhen will, ist ja bereits bekannt. Die soll aber wohl stärker steigen als gedacht. Das berichtet das Redaktionsnetzwerk Deutschland. Bis 2030 soll der Preis für eine Schachtel Zigaretten schrittweise auf 11,78 Euro steigen. Das sind ungefähr 40 Cent mehr als ursprünglich geplant. Kinder unter 13 sollen in den EU-Ländern soziale Medien nicht mehr so nutzen dürfen wie bisher, quasi mit Beschränkung. Dazu rät der Expertenrat, den die EU-Kommission beauftragt hat. Nur wenn Eltern dabei sind oder wenn es um einen pädagogischen Kontext geht, sollten Kinder unter 13 Social Media nutzen dürfen und auch dann nur zeitlich begrenzt. Im bekannten Wald von Fontainebleau südlich von Paris kämpfen rund 400 Feuerwehrleute gegen einen massiven Brand. Das Feuer war am späten Sonntagnachmittag am Rande einer Autobahn ausgebrochen.

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2: Ein sommerlicher Feierabend in Zwickau, Stadt und Land. Die Nacht kühlt sich etwas ab, bei 18 bis 15 Grad, überwiegend klar. Morgen mal Sonne, mal auch dichtere Wolkenschauer und Gewitter. Nicht ganz ausgeschlossen, bei 25 bis 30 Grad. Am Mittwoch und Donnerstag viel Sonne und es bleibt zu warm. Vorsicht auf der A4, Chemnitz Richtung Erfurt liegen Fahrzeugteile zwischen Limbach-Oberfrohna und Wüstenbranz, auch hier ein defektes Auto. Und auf der A4 Richtung Dresden, LKW-Unfall und da dauert zwischen Chemnitz-Ost und Frankenberg aktuell eine Viertelstunde länger. Geblitzt wird zwischen Kirchberg und Werdau, Höhe Abfahrt Lichtenthaler bei Tempo 70. Unsere kostenlose Nummer 03800 und die 4.
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4: Und da ist sie wieder, die in regelmäßigen Abständen geführte Debatte um das Ladenschlussgesetz und die Frage, ob Geschäfte am Sonntag öffnen dürfen oder eben auch nicht. Was mein Kollege Sven Günther dazu sagt, das hören Sie hier bei uns in ein paar Minuten.

0: Justin Wellington und Eiko, Eiko in der Special Summer Edition wünsche Ihnen einen wunderbaren Montagnachmittag.
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2: Politiker aller Couleur wünschen sich unisono eins. Mündige Bürger und mündige Unternehmer, die vorangehen, anpacken, Gewinne machen, möglichst viel Steuern zahlen, mit denen dann unser Sozialstaat am Laufen gehalten werden kann. Aber wenn sich die Möglichkeit ergibt, sich wichtig zu machen und in den Medien präsent zu sein, da stimmen Politiker, Verbandsvertreter, Kirchen und sonstige Bedenkenträger eine Kakophonie der Einwände an, die für mich unerträglich ist. Wie gerade jetzt bei der Frage, ob Geschäfte sonntags öffnen dürfen oder nicht. Dabei ist der Einzige, der zu entscheiden hat, wann er seinen Laden aufschließt, der, der den Laden betreibt. Wenn er der Meinung ist, dass er das Personal dafür hat und höhere Energiekosten durch mehr Gewinn kompensiert wird, dann soll er aufschließen. Wenn nicht, dann eben nicht. Mündige Bürger, mündige Unternehmer. Wenn Politiker und sonstige Bedenkenträger sich das wünschen, sollten sie einfach ruhig sein, sich nicht einmischen und endlich weniger Staat wagen.

0: Schmut geht immer am Nachmittag, aber hallo. Gleich mit Kultmusik aus den 90ern. Das ist Nick Kamen, I Promise Myself, hören wir gleich in voller Länge. Na aber, so klingt der Sommer in Zwickau, Stadt und Land, gleich mehr davon.
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12: Dein sommerlicher Feierabend in Zwickau, Stadt und Land. Die Nacht kühlt sich etwas ab, bei 18 bis 15 Grad, überwiegend klar. Morgen mal Sonne, mal auch dichtere Wolken, Schauer und Gewitter. Nicht ganz ausgeschlossen, bei 25 bis 30 Grad. Am Mittwoch und Donnerstag viel Sonne und es bleibt so warm. Vorsicht auf der A72, Zwickau Richtung Chemnitz, liegen Reifenteile am Kreuz Chemnitz in der Überleitung zur A4 Richtung Dresden. Ja, und auf der A4 Richtung Dresden dauert 20 Minuten länger zwischen Chemnitz Ost und Frankenberg nach einem Unfall. Geblitzt wird zwischen Kirchberg und Werdau, Höhe Abfahrt Lichtentanne bei Tempo 70. Und wenn Sie was entdecken, dann kostenlos anrufen. Wir sagen es gerne weiter. 03x800 und die 4.
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0: Und unsere Leonie. Don't worry.
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2: Es ist die letzte Woche bei dieser Fußball-Weltmeisterschaft und wahrscheinlich auch die letzte Woche beim DFB, bevor der neue Bundestrainer dann offiziell verkündet wird. Mit Jürgen Klopp selbst ist man sich ja weitgehend einig. Aber eine Hürde bleibt. Wie ist der aktuelle Stand, Jens Umreiz?
3: Die entscheidende Hürde heißt Red Bull. DFB-Präsident Bernd Neuendorf und Bundesliga-Chef Hans-Joachim Watzke hatten sich ja nach einem vierstündigen Treffen in New York mit Jürgen Klopp auf wesentliche Eckpunkte verständigt. Beide Seiten zeigten sich zuversichtlich. Aber Klopps Vertrag als Head of Global Soccer beim Red Bull-Konzern, der läuft eben noch bis 2029 und er enthält keine Ausstiegsklausel. Morgen trifft sich die DFB-Spitze deshalb mit Red Bull-Geschäftsführer Oliver Minzlaff, um eine Einigung zu finden. Ende der Woche folgt ein weiteres Gespräch am Rande des WM-Finals in New York. Für Aufregung sorgte zuletzt die These, Klopp könnte als Werbebotschafter bei Red Bull verbleiben, als Gegenleistung für die ablösefreie Freigabe. Mehrere DFB-Landesverbände hatten da bereits Bedenken angemeldet. Kicker und Sky berichten allerdings jetzt, eine Werbebotschafterrolle sei nie Teil der Überlegungen gewesen. Red Bull wünsche sich lediglich, hin und wieder auf Klopps Expertise zurückgreifen zu können. Der 59-Jährige soll beim DFB einen Vertrag bis zur WM 2030 bekommen, rund 7 Millionen Euro pro Jahr verdienen, mit deutlich mehr Kompetenzen als sein Vorgänger Julian Nagelsmann. Seine langjährigen Co-Trainer Peter Kravets und Pep Leinders soll er mitbringen dürfen. Premiere als Bundestrainer wäre am 24. September in Amsterdam gegen die Niederlande.
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2: Wichtige Meldung vom Verkehrsdienst A72, Chemnitz Richtung Leipzig zwischen Kreuz Chemnitz.

0: können Sie ein bisschen die Sonne genießen. Wenn ja, drehen Sie Ihr Radio gleich ein bisschen lauter auf. Wir haben die passende Musik. Kultmusik aus den 80ern mit Mike Oldfield und Mackie Riley, Moonlight Shadow und Scamper unter Doni mit ihrer Adaption von Gimme, Gimme, Gimme. Gleich mehr davon.
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3: Mit Dorit Kreller. Guten Tag. Auf der A4 steht die nächste Sperrung an. Ab morgen wird die Anschlussstelle Glaucher Ost grundhaft saniert, wie die Autobahn GmbH mitteilte. Nach rund 20 Jahren weise die Fahrbahn Schäden auf, die die Verkehrssicherheit gefährden, hieß es. Die Sperrung wird voraussichtlich bis Oktober andauern. Autofahrer werden gebeten, auf die benachbarten Anschlussstellen Hohenstein-Ernsthal und Glauchau-West auszuweichen. Ein junger Mopedfahrer hat sich letzte Nacht in Lichtentanner eine Verfolgungsjagd mit der Polizei geliefert. Friedrich Seifert kennt die Details.
4: Ja, die Beamten wollten den 18-Jährigen rausziehen, weil er ohne Licht auf der Reichenbacher Straße unterwegs war. Der Teenie gab aber Gas und floh auf seiner Simson über die Kohlenstraße und einen Feldweg. Dabei krachte er fast mit einem Spaziergänger zusammen, der sich mit einem Hechtsprung in den Seitengraben retten musste. Auf der Brander Straße stoppten die Polizisten den jungen Deutschen. Einen Führerschein konnten sie aber nicht einziehen. Den musste der Raser schon abgeben, weil das Moped frisiert war.
3: Sachsens Abiturienten haben im zurückliegenden Schuljahr erneut ein gutes Ergebnis erzielt. Der Notendurchschnitt lag laut Kultusministerium bei 2,23 und damit ungefähr auf dem Niveau des Vorjahres. Von den etwa 11.000 Gymnasiasten, die zur Prüfung zugelassen waren, erreichten knapp 10.800 die allgemeine Hochschulreife. 266 Schülerinnen und Schüler schlossen ihr Abitur mit der Bestnote 1,0 ab. Landwirte in der EU können wegen der gestiegenen Düngemittelpreise schneller an finanzielle Hilfen kommen. Die EU-Staaten haben beschlossen, höhere Vorauszahlungen aus Agrarfördermitteln zu ermöglichen. Außerdem können besonders betroffene Betriebe zusätzlich Zuschüsse erhalten. Rauchen wird teurer. Dass die Bundesregierung die Tabaksteuer erhöhen will, ist ja bereits bekannt. Die soll aber wohl stärker steigen als gedacht. Das berichtet das Redaktionsnetzwerk Deutschland. Bis 2030 soll der Preis für eine Schachtel Zigaretten schrittweise auf 11,78 Euro steigen. Das sind ungefähr 40 Cent mehr als ursprünglich geplant. Kinder unter 13 sollen in den EU-Ländern soziale Medien nicht mehr so nutzen dürfen wie bisher, quasi mit Beschränkung. Dazu rät der Expertenrat, den die EU-Kommission beauftragt hat. Nur wenn Eltern dabei sind oder wenn es um einen pädagogischen Kontext geht, sollten Kinder unter 13 Social Media nutzen dürfen.
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6: Dein sommerlicher Feierabend in Zwickau, Stadt und Land. Die Nacht kühlt sich etwas ab, bei 18 bis 15 Grad, überwiegend klar. Morgen mal Sonne, mal auch dichtere Wolken, Schauer und Gewitter. Nicht ganz ausgeschlossen, bei 25 bis 30 Grad. So Mittwoch und Donnerstag viel Sonne und es bleibt so warm. A4 Chemnitz Richtung Dresden, 20 Minuten dauert es länger wegen Bergungsarbeiten zwischen Chemnitz Ost und Frankenberg. Dann auf der A72 Vorsicht, Chemnitz Richtung Leipzig, zwischen Kreuz Chemnitz und Chemnitz Röhrsdorf, defekter LKW auf der rechten Unterstandsspur mit Radwechsel auf der Fahrerseite. Und geblitzt wird zwischen Kirchberg und Werdau, Höheabfahrt Lichtentanne bei Tempo 70. Gute Fahrt!
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8: Ja, das ist der Montagnachmittag in der zweiten Sommerferienwoche und ich gehe mal davon aus, dass sich unsere Kiddies noch nicht langweilen, dass es noch genügend Dinge gibt, die man schön findet, was man erleben kann. Und falls doch irgendwo ein Hauch einer Langeweile aufkommen sollte, dann gibt es ja immer noch unsere Ferientipps. Also, die gibt es gleich bei uns vor. Lassen wir uns mal krachen mit Gamper.

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2: Wenn ihr auch in den Ferien euren Wissensdurst stillen wollt, dann schaut mal im Phänomenia in Stolberg vorbei. Mit spielerischen Experimenten könnt ihr dort ganz viel Neues über unsere Welt, die Natur und unsere fünf Sinne lernen. Jetzt in den Ferien gibt es da verschiedene Themenwochen und in dieser Woche dreht sich alles um das Thema Gleichgewicht. Wer hält am besten die Balance und wem wird schon beim Zuschauen schwindlig? Im Phänomenia könnt ihr euch testen. Morgen zum Beispiel hat's geöffnet, von 10 bis 17 Uhr.
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0: Das ist die Textzeile, die ich mir auch immer merke. La la la, la la la. Kylie Minogue, wir haben sie alle in den 80er Jahren geliebt und in unser Herz geschlossen. Das war ein Hit aus dem Jahre 2001. Can't get out of my head. Gleich mit einer richtig coolen Disco-Nummer. Muss man laut hören. Dreht das Radio auf. Pfeift auf die Nachbarn. Baby Rexha und Faithless. New Religion. Hören wir gleich in voller Länge in ein paar Augenblicken.
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2: Ein sommerlicher Feierabend in Zwickau, Stadt und Land. Die Nacht kühlt sich etwas ab, bei 18 bis 15 Grad, überwiegend klar. Morgen mal Sonne, mal auch dichtere Wolken, Schauer und Gewitter. Nicht ganz ausgeschlossen, bei 25 bis 30 Grad. Am Mittwoch und Donnerstag viel Sonne und es bleibt so warm. Noch der Blick auf die Straßen. A72, Zwickau Richtung Leipzig zwischen Rotz-Chemnitz und Chemnitz-Röhrsdorf. Defekter LKW, rechte und Standspur sind hier blockiert. Und geblitzt wird zwischen Kirchberg und Werdau. Höhe Abfahrt Lichtentanne bei Tempo 70. Und wenn Sie was entdecken, dann kostenlos anrufen. Wir sagen es gerne weiter. 03x800 und die 4. Gerne auch via WhatsApp. Nummer steht auf radiozwickau.de.
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4: Achtung, anschnallen und Radio laut drehen. Jetzt Baby Rexha zusammen mit Faceless und New Religion und gleich den Sport mit den Sommerhits.

0: ist eine wunderbare Nummer, ein wunderbares Duett zwischen Elton John und Britney Spears. Hold Me Closer, das ist ihr Nachmittag gleich mit NSYNC und Bye Bye Bye. Vorher gibt's den Sport mit den Summenreiz.
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2: Marc Marquez hat beim großen Preis von Deutschland auf dem Sachsenring erneut das Rennen gewonnen. Nach dem Sieg im Sprint feierte der Spanier damit seinen 10. MotoGP-Erfolg auf der Strecke bei Hohenstein-Ernstthal, stellte den 51 Jahre alten Rekord von Giacomo Agostini ein. Für eine neue Bestmarke sorgten zudem die Zuschauer. 261.813 Fans waren an den drei WM-Tagen auf dem Sachsenring dabei. Das war ein torreicher Test am Samstag beim FSV. 6:3 hieß es gegen den tschechischen Zweitligisten Ústí nad Labem. Morgen gibt es den nächsten Test gegen den Oberligisten Plauen. Und am Freitag geht es in die tschechische Hauptstadt gegen die U23 von Sparta Prag. Da will man dann eine gelungene Generalprobe vor dem Regionalliga-Start feiern. Fans sollten ursprünglich nicht zugelassen werden. Die Tribünen im altehrwürdigen Strahov-Stadion seien zu marode, hieß es vom Gastgeber. Mittlerweile ist das Problem aber gelöst. FSV-Anhänger können über einen sogenannten Touristeneingang kostenlos ins Stadion. Ruhetag heute bei der Fußball-WM. Es geht ja in die letzte WM-Woche. Morgen geht es dann mit dem ersten Halbfinale los. Da stehen sich in Dallas Europameister Spanien und Vize-Weltmeister Frankreich gegenüber. Tags darauf Halbfinale Nummer 2 zwischen Titelverteidiger Argentinien und England.
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0: Deutschlands erfolgreichster Showmaster feiert heute einen runden Geburtstag. Günther Jauch wird 70. Wir gratulieren in der nächsten Stunde und schauen natürlich auch auf das aktuelle Geschehen der Tour de France.
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1: Mit Dorit Kreller. Guten Tag. Auf der A4 steht die nächste Sperrung an. Ab morgen wird die Anschlussstelle Glaucher Ost grundhaft saniert, wie die Autobahn GmbH mitteilte. Nach rund 20 Jahren weise die Fahrbahn Schäden auf, die die Verkehrssicherheit gefährden, hieß es. Die Sperrung wird voraussichtlich bis Oktober andauern. Autofahrer werden gebeten, auf die benachbarten Anschlussstellen Hohenstein-Ernsthal und Glauchau-West auszuweichen. Ein junger Mopedfahrer hat sich letzte Nacht in Lichtentanner eine Verfolgungsjagd mit der Polizei geliefert. Frederik Seifert kennt die Details.
2: Ja, die Beamten wollten den 18-Jährigen rausziehen, weil er ohne Licht auf der Reichenbacher Straße unterwegs war. Der Teenie gab aber Gas und floh auf seiner Simson über die Kohlenstraße und einen Feldweg. Dabei krachte er fast mit einem Spaziergänger zusammen, der sich mit einem Hechtsprung in den Seitengraben retten musste. Auf der Brander Straße stoppten die Polizisten den jungen Deutschen. Einen Führerschein konnten sie aber nicht einziehen. Den musste der Raser schon abgeben, weil das Moped frisiert war.
1: Sachsens Abiturienten haben im zurückliegenden Schuljahr erneut ein gutes Ergebnis erzielt. Der Notendurchschnitt lag laut Kultusministerium bei 2,23 und damit ungefähr auf dem Niveau des Vorjahres. Von den etwa 11.000 Gymnasiasten, die zur Prüfung zugelassen waren, erreichten knapp 10.800 die allgemeine Hochschulreife. 266 Schülerinnen und Schüler schlossen ihr Abitur mit der Bestnote 1,0 ab. Landwirte in der EU können wegen der gestiegenen Düngemittelpreise schneller an finanzielle Hilfen kommen. Die EU-Staaten haben beschlossen, höhere Vorauszahlungen aus Agrarfördermitteln zu ermöglichen. Außerdem können besonders betroffene Betriebe zusätzlich Zuschüsse erhalten. Rauchen wird teurer. Dass die Bundesregierung die Tabaksteuer erhöhen will, ist ja bereits bekannt. Die soll aber wohl stärker steigen als gedacht. Das berichtet das Redaktionsnetzwerk Deutschland. Bis 2030 soll der Preis für eine Schachtel Zigaretten schrittweise auf 11,78 Euro steigen. Das sind ungefähr 40 Cent mehr als ursprünglich geplant. Kinder unter 13 sollen in den EU-Ländern soziale Medien nicht mehr so nutzen dürfen wie bisher, quasi mit Beschränkung. Dazu rät der Expertenrat, den die EU-Kommission beauftragt hat. Nur wenn Eltern dabei sind oder wenn es um einen pädagogischen Kontext geht, sollten Kinder unter 13 Social Media nutzen dürfen.
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4: Ein sommerlicher Feierabend in Zwickau, Stadt und Land. Die Nacht kühlt sich etwas ab, bei 18 bis 15 Grad, überwiegend klar. Morgen mal Sonne, mal auch dichtere Wolken, Schauer und Gewitter. Nicht ganz ausgeschlossen, bei 25 bis 30 Grad. So Mittwoch und Donnerstag viel Sonne und es bleibt so warm. Guten Abend auf die Straßen. Aktuell keine größeren Probleme. Ein unterwegs eine gute und sichere Fahrt durch den Montagabend. Ja, Blitze haben wir noch zwischen Kirchberg und Werdau. Höherabfahrt Lichtentanne bei Tempo 70. Und wenn Sie was entdecken, dann kostenlos anrufen. Wir sagen es gerne weiter. 03 mal 800 und die 4. Und das geht auch via WhatsApp. Die Nummer zum Einspeichern finden Sie auf radiozwickau.de.
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6: Er ist an einem Freitag, den 13. geboren. Günther Jauch wird heute am Montag, den 13. 70 Jahre alt. Wir gratulieren Deutschlands größtem Showmaster gleich mit einem kleinen Best-of seiner besten Sprüche.
7: Nossa!

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1: Einer der größten Promis im deutschen Fernsehen hat heute eine Menge Kerzen auf der Geburtstagstorte auszupusten. Günther Jauch wird 70 und er ist ganz schön schlau und immer noch ganz schön schlagfertig.
2: Wenn ich zu Ihnen käme und würde sagen, machen Sie für diese 500 Euro kosmetisch mit mir, was Sie wollen, wo würden Sie als erstes ansetzen?
3: Zuerst das Gesicht.
2: Es gibt zwei Möglichkeiten, in dieser Sendung auszuscheiden. Die erste ist, man weiß hier was nicht. Die zweite haben Sie gerade eben gewählt.
4: Ich finde, ich mache das klasse auf jeden Fall.
2: Genau.
5: Sie sind heute mit Abstand der humorloseste Kandidat.
2: Haben Sie eine Grundschule besucht?
6: Ich sag einfach, wer jetzt falsch gedrückt hat, muss wegen Doofheit die Sendung verlassen.
1: Alles Gute, Günther Jauch. Und das hat er ziemlich schlau gemacht, das mit seinem Geburtstag. Denn er hat immer frei, denn sein Ehrentag fällt immer in die Sommerpause von Wer wird Millionär?

50 Shades of Grey, Love Me Like You Do, Ellie Goulding. Achtung, wichtige Meldung vom Verkehrsdienst A4 Dresden Richtung Görlitz in Höhe Rastplatz Rödertal Süd. Da liegt ein LKW-Rad auf der rechten Spur. Also ein LKW ist da jetzt gerade nur noch mit 3 Rädern unterwegs. Das andere liegt auf der A4 und zwar in Höhe Rastplatz Rödertal Süd. Bitte Vorsicht, wenn Sie da gerade unterwegs sein sollten. Wir melden, wenn die Gefahr vorbei ist. Und jetzt gibt's Lady Gaga und Pokerface.

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2: Ein sommerlicher Feierabend in Zwickau, Stadt und Land. Die Nacht kühlt sich etwas ab, bei 18 bis 15 Grad, überwiegend klar. Morgen mal Sonne, mal auch dichtere Wolken, Schauer und Gewitter. Nicht ganz ausgeschlossen, bei 25 bis 30 Grad. Und Mittwoch und Donnerstag viel Sonne und es bleibt so warm. Guten Abend auf die Straßen. Aktuell keine großen Probleme. Ein unterwegs eine gute und sichere Fahrt durch den Montagabend. Ja, Blitze haben wir noch zwischen Kirchberg und Werdau. Höherabfahrt Lichtenthaler bei Tempo 70. Und wenn Sie was entdecken, dann kostenlos anrufen. Wir sagen es gerne weiter. 03 mal 800 und die 4. 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
5: So ist es. Wunderschönen guten Abend. Gleich schauen wir mal auf den heutigen Ruhetag. Tour de France, passiert ja immer was im Sport. Bis dann. Würde ich sagen, machen wir Schmucke Mucke mit den Jungs von Linkin Park und Lost. Und los geht's.

0: Heute konnten die Profis bei der Tour de France erst einmal ein bisschen durchschnaufen. Es gab den ersten Ruhetag. Jens Umbreit, Zeit zum Luftholen, bevor es morgen wieder richtig, richtig schwer wird.
1: Genau so ist es. Nach 9 Renntagen und teilweise Temperaturen von fast 40 Grad kommt dieser Ruhetag für viele Fahrer genau zur richtigen Zeit. Vor allem die Klassementfahrer wollen die Akkus aufladen, denn schon morgen wartet die nächste schwere Bergetappe. Am französischen Nationalfeiertag geht es über 167 Kilometer durch die Vulkanlandschaft der Auvergne. Red Bull-Profi Florian Lipowitz rechnet damit, dass sich das Gesamtklassement jetzt immer stärker auseinanderzieht. Der Deutsche liegt aktuell auf Rang 7 und hat das Podium mit nur 33 Sekunden Rückstand weiter fest im Blick. Gestern hatte Mathieu van der Poel nach einer starken Ausreißerattacke die 9. Etappe gewonnen. Im Kampf ums gelbe Trikot änderte sich dagegen nichts. Tadej Pogacar geht als Spitzenreiter in diesen ersten Ruhetag und dürfte auch morgen wieder der Mann sein, den alle schlagen wollen.
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0: aktueller Hit von Harry Styles und American Girls. Ich bin Roman Knoblauch und wissen Sie was? Ich mache jetzt Feierabend. Wünsche Ihnen noch ganz viel Spaß und bis morgen.
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1: Mit Dorit Kreller. In den Zwickau-Arkaden steht ein Wechsel an der Spitze an. Nach 4,5 Jahren übergibt Mirko Fröhlich das Center-Management an seine Frau.
2: Ja, ihr Name ist Johanna Huber und sie übernimmt einen wirtschaftlich starken Standort, heißt es in einer Mitteilung. In den letzten Jahren konnten neue Großmieter wie Aldi, Olymp & Hades und Teddy gewonnen und die tägliche Besucherfrequenz im zweistelligen Prozentbereich gesteigert werden. In einem ersten Statement kündigte Johanna Huber an, den Standort kontinuierlich weiterzuentwickeln. Die Übergabe soll in den nächsten Tagen erfolgen. Frederik Seifert, Nachrichtenredaktion.
1: Zum Grand Prix-Wochenende am Sachsenring musste die Drohnenabwehr zum Einsatz kommen. Am lokalisierten Startpunkt einer Gartenanlage an der Talstraße trafen die Beamten auf einen minderjährigen Piloten. Das Kind hatte die Drohne gestartet und in Richtung der Rennstrecke gesteuert. Dabei wurde mehrfach gegen das Luftverkehrsgesetz verstoßen. Gegen die 39-jährige Mutter als Aufsichtsperson gab es mehrere Anzeigen. Dämpfer für Spreewaldurlauber. Wegen einer massiven Plage von Eichenprozessionsspinnern ist rund die Hälfte der schiffbaren Gewässer im Unterspreewald komplett gesperrt. Betroffen sind beliebte Strecken wie der Poolstrom, der Krügerstrom und die Wasserburger Spree. Das hat das Landesamt für Bauen und Verkehr angeordnet. Kahnfahrten und Paddeltouren sind auf den gesperrten Abschnitten streng verboten. Landwirte in der EU können wegen der gestiegenen Düngemittelpreise schneller an finanzielle Hilfen kommen. Die EU-Staaten haben beschlossen, höhere Vorauszahlungen aus Agrarfördermitteln zu ermöglichen. Außerdem können besonders betroffene Betriebe zusätzlich Zuschüsse erhalten, um die gestiegenen Kosten für Dünger abzufedern. Flugreisen sind für die Deutschen im laufenden Sommer erneut teurer geworden. Selbst bei sogenannten Billigfliegern wurden noch einmal deutlich höhere Preise aufgerufen, wie aus der regelmäßigen Marktstudie des Deutschen Zentrums für Luft- und Raumfahrt in Köln hervorgeht. Gründe für die hohen Tarife sind ein weiterhin knappes Flugangebot sowie hohe Gebühren und Steuern bei Abflügen von deutschen Flughäfen. Kinder unter 13 sollen in den EU-Ländern soziale Medien nicht mehr so nutzen dürfen wie bisher, quasi mit Beschränkung. Dazu rät der Expertenrat, den die EU-Kommission beauftragt hat. Nur wenn Eltern dabei sind oder wenn es um einen pädagogischen Kontext geht, sollten Kinder unter 13 Social Media nutzen dürfen.
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4: Ja, ein warmer Montagabend, die Nacht wechselnd bewölkt und trocken bei 18 bis 13 Grad die Tiefstwerte. Morgen haben wir es mal sonnig, mal dichtere Wolkenschauer und Gewitter vereinzelt bei 22 bis 29 Grad. Mittwoch und Donnerstag Sonne satt und trocken bis 30 Grad. Guten Abend auf die Straßen. Auf der A4 Dresden Richtung Görlitz einmal Vorsicht in Abfahrt Pulsnitz liegen Reifenteile. Und Hörersplatz Rödertal, ein LKW-Rad auf der rechten Spur, also zwischen Ohorn und Burkau weiterhin ganz vorsichtig fahren. Nach einem Unfall auf der A9 Halle Richtung Leipzig zwischen Halle und Rastplatz Kapellenberg ist die rechte und mittlere Spur gesperrt. Und geblitzt wird in Dresden, Niederwaldplatz, stadtauswärts, Superblitzer in Leipzig, Ludwig-Beck-Straße und in Ehrenfriedersdorf auf der Trebacher Straße. Gute Fahrt!
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2: Ja, ein warmer Montagabend, die Nacht wechselnd bewölkt und trocken bei 18 bis 13 Grad die Tiefstwerte. Morgen haben wir es mal sonnig, mal dichtere Wolkenschauer und Gewitter vereinzelt bei 22 bis 29 Grad. Mittwoch und Donnerstag Sonne satt und trocken bis 30 Grad. Guten Abend auf die Straßen. Auf der A4 Dresden Richtung Görlitz einmal Vorsicht in Abfahrt Pulsnitz liegen Reifenteile. Und Hörersplatz Rödertal, ein LKW-Rad auf der rechten Spur, also zwischen Ohorn und Burkau weiterhin ganz vorsichtig fahren. Eine Plane auf der A14 Leipzig Richtung Halle zwischen Halle Ost und Halle Peißen auf der linken Spur. Viertelstunde mehr ein Plan auf der A9 Halle Richtung Leipzig zwischen Halle und Wiedemar ist nach einem Unfall die rechte und mittlere Spur gesperrt. Im Erzgebirge ist in Zöblitz die Talstraße vollgesperrt nach Unfall. Und geblitzt wird in Dresden, Niederwald, Plattstadt, auswärts, Super Blitzer in Leipzig, Ludwig-Beck-Straße und in Ehrenfriedersdorf auf der Trebacher Straße. Gute Fahrt!
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1: Olivia Rodrigo, Drop Dead.
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0: Achtung Autofahrer, wichtige neue Meldung von der A4 Dresden Richtung Chemnitz. Da liegt ein Metallrohr zwischen Dresden-Altstadt und Wilsdruff auf der mittleren Spur.
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2: Mit Dorit Kreller. Guten Tag. Auf der A4 steht die nächste Sperrung an. Ab morgen wird die Anschlussstelle Glaucher Ost grundhaft saniert, wie die Autobahn GmbH mitteilte. Nach rund 20 Jahren weise die Fahrbahn Schäden auf, die die Verkehrssicherheit gefährden, hieß es. Die Sperrung wird voraussichtlich bis Oktober andauern. Autofahrer werden gebeten, auf die benachbarten Anschlussstellen Hohenstein-Ernsttal und Glaucher

0: Frau West auszuweichen. Ein junger Mopedfahrer hat sich letzte Nacht in Lichtentanner eine Verfolgungsjagd mit der Polizei geliefert. Friedrich Seifert kennt die Details.
1: Ja, die Beamten wollten den 18-Jährigen rausziehen, weil er ohne Licht auf der Reichenbacher Straße unterwegs war. Der Teenie gab aber Gas und floh auf seiner Simson über die Kohlenstraße und einen Feldweg. Dabei krachte er fast mit einem Spaziergänger zusammen, der sich mit einem Hechtsprung in den Seitengraben retten musste. Auf der Brander Straße stoppten die Polizisten den jungen Deutschen. Einen Führerschein konnten sie aber nicht einziehen. Den musste der Raser schon abgeben, weil das Moped frisiert war.
0: Sachsens Abiturienten haben im zurückliegenden Schuljahr erneut ein gutes Ergebnis erzielt. Der Notendurchschnitt lag laut Kultusministerium bei 2,23 und damit ungefähr auf dem Niveau des Vorjahres. Von den etwa 11.000 Gymnasiasten, die zur Prüfung zugelassen waren, erreichten knapp 10.800 die allgemeine Hochschulreife. 266 Schülerinnen und Schüler schlossen ihr Abitur mit der Bestnote 1,0 ab.
2: Und jetzt weitere Nachrichten aus Deutschland und der Welt.
3: Ich bin Joshua Heise. Die Hitzewelle Ende Juni hat nach Angaben des Deutschen Wetterdienstes Geschichte geschrieben. An fast allen Wetterstationen in Deutschland wurden neue Temperaturrekorde gemessen. An mehr als der Hälfte der Stationen waren es sogar Allzeitrekorde. Mit 41,8 Grad wurde außerdem ein neuer deutscher Hitzerekord aufgestellt. Die EU-Staaten haben als letzte Instanz für mehr Fluggastrechte gestimmt. Da geht's dann zum Beispiel darum, dass Kinder ohne Reservierungsaufpreis neben ihren Eltern sitzen dürfen oder um Entschädigungen, wenn der Flug zu spät ist oder ausfällt. Mehr von Dieter Ebeling.
4: Bei Verspätungen, die von der Fluggesellschaft zu verantworten sind, ändert sich nicht sehr viel. Ab 3 Stunden gibt es Entschädigungen, abhängig von der Flugdauer. Neu sind Zeitvorgaben. Innerhalb von 4 Tagen muss der Passagier über seine Rechte informiert werden. Dann hat er 9 Monate für die Beantragung Zeit. Eine Entscheidung kommt innerhalb von 30 Tagen.
3: Die Tarifverhandlungen im Einzelhandel liegen erstmal auf Eis. Die Arbeitgeber haben die Gespräche in Bayern, Rheinland-Pfalz, im Saarland und Berlin-Brandenburg ausgesetzt. Sie werfen der Gewerkschaft Verdi vor, ausgehandelte Kompromisse wieder in Frage zu stellen. Verdi weist das zurück und kündigt weitere Warnstreiks an. Verdi will für die Beschäftigten 7% mehr Lohn, die Arbeitgeber bieten die Hälfte. Dass die deutsche Fußballnationalmannschaft bei der WM so früh rausgeflogen ist, war nicht nur enttäuschend, für den DFB wird's jetzt auch richtig teuer. Die Rede ist von einem Defizit von 9,4 Millionen Euro, wie der Kicker berichtet. Nicht mit einberechnet ist da das Aus von Nationaltrainer Julian Nagelsmann. Ins Plus wäre der DFB laut eigener Aussage erst ab dem Finale gekommen.
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6: Ja, ein warmer Montagabend. Die Nacht wechselnd bewölkt und trocken bei 18 bis 13 Grad die Tiefstwerte. Morgen haben wir es mal sonnig, mal dichtere Wolken, Schauer und Gewitter vereinzelt bei 22 bis 29 Grad. Mittwoch und Donnerstag Sonne satt und trocken bis 30 Grad. Guten Abend auf die Straßen. Noch eine Meldung: im Erzgebirge ist in der Züblitz die Talstraße vollgesperrt nach Unfall. Und geblitzt wird in Dresden. Niederwald, Plattstadt auswärts, Superblitzer in Leipzig, Ludwig-Beck-Straße und in Ehrenfriedersdorf auf der Trebacher Straße. Gute Fahrt!
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2: Ja, ein warmer Montagabend. Die Nacht wechselnd bewölkt und trocken bei 18 bis 13 Grad die Tiefstwerte. Morgen haben wir es mal sonnig, mal dichtere Wolken, Schauer und Gewitter vereinzelt bei 22 bis 29 Grad. Mittwoch und Donnerstag Sonne satt und trocken bis 30 Grad. Guten Abend auf die Straßen. A9 Nürnberg Richtung Leipzig, Unfall zwischen Lederhus und Hermsdorf Süd, rechte Spur in der Baustelle. Und im Erzgebirge ist die S224 zwischen Rittersberg und Niederlauterstein nach einem Unfall gesperrt. Geblitzt wird auf der 17 Richtung Prag zwischen Dresden-Gorbitz und Dresden-Südvorstadt. Gute Fahrt!
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1: Genug ist genug. Dieser Gedanke ist Ihnen mit Sicherheit schon einmal durch den Kopf geschossen. Ja, jeder hat seine eigenen Grenzen und die können entweder starr oder dehnbar sein. Es kommt immer darauf an, wie viel man für sich akzeptieren möchte. Doch wenn dieses Gefühl aufkommt, dass es jetzt genug ist, dann wurden die Grenzen bereits verrückt. Eigene Bedürfnisse zu weit hinten angestellt. Kurzum, es ist 5:12 für die eigene mentale Gesundheit. Wenn Sie in den Urlaub fliegen, dann wird bei der Sicherheitseinweisung immer darauf hingewiesen, sich erst selbst im Notfall die Sauerstoffmaske aufzusetzen und erst danach anderen zu helfen. Und genauso ist es im Freundes- und Familienkreis, im Job, in der Schule, im Alltag, in der Freizeit. Und das ist kein Egoismus, sondern Selbsterhalt. Gott hat uns mit so vielen Fähigkeiten ausgestattet und die christlichen Werte zeugen immer von einem Miteinander. Aber es ist auch wichtig, sich auf seinem hoffentlich langen Lebensweg nicht selbst zu vergessen. Das habe ich zum Beispiel lange nicht so gesehen. Ich war die Erste, die Hilfe angeboten hat, ein offenes Ohr hatte oder für andere da war. Doch irgendwann kam auch bei mir dieser Punkt, genug ist genug. Ich bin immer noch hilfsbereit, packe mit an und höre zu, aber ich priorisiere und schaue genau hin, wie es mir dabei geht. Und das ist völlig in Ordnung. Also checken Sie die Lage und passen Sie gut auf sich auf.
0: 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Ein Service der katholischen Kirche in Sachsen.

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3: Mit Dorit Kreller. In den Zwickau-Arkaden steht ein Wechsel an der Spitze an. Nach 4,5 Jahren übergibt Mirko Fröhlich das Center-Management an seine Frau.
4: Ja, ihr Name ist Johanna Huber und sie übernimmt einen wirtschaftlich starken Standort, heißt es in einer Mitteilung. In den letzten Jahren konnten neue Großmieter wie Aldi, Olymp & Hades und Teddy gewonnen und die tägliche Besucherfrequenz im zweistelligen Prozentbereich gesteigert werden. In einem ersten Statement kündigte Johanna Huber an, den

0: Standort kontinuierlich weiterzuentwickeln. Die Übergabe soll in den nächsten Tagen erfolgen. Frederik Seifert, Nachrichtenredaktion.
1: Zum Grand Prix-Wochenende am Sachsenring musste die Drohnenabwehr zum Einsatz kommen. Am lokalisierten Startpunkt einer Gartenanlage an der Talstraße trafen die Beamten auf einen minderjährigen Piloten. Das Kind hatte die Drohne gestartet und in Richtung der Rennstrecke gesteuert. Dabei wurde mehrfach gegen das Luftverkehrsgesetz verstoßen. Gegen die 39-jährige Mutter als Aufsichtsperson gab es mehrere Anzeigen. Dämpfer für Spreewaldurlauber. Wegen einer massiven Plage von Eichenprozessionsspinnern ist rund die Hälfte der schiffbaren Gewässer im Unterspreewald komplett gesperrt. Betroffen sind beliebte Strecken wie der Poolstrom, der Krügerstrom und die Wasserburger Spree. Das hat das Landesamt für Bauen und Verkehr angeordnet. Kahnfahrten und Paddeltouren sind auf den gesperrten Abschnitten streng verboten.
2: Und jetzt weitere Nachrichten aus Deutschland und der Welt.
3: Ich bin Joshua Heise. EU-Experten empfehlen ein Mindestalter von 13 Jahren für soziale Netzwerke. Die Bundesschülerkonferenz findet das generell gut. Ein Verbot ist laut Generalsekretärin Kirchhoff aber nur eine einfache Lösung. Sie fordert vor allem mehr soziale Medienkompetenz an Schulen. Diese und auch viele Lehrkräfte seien aber immer noch nicht auf dem aktuellen Stand. Im schwelenden VW-Sparkurs-Konflikt hat Konzernchef Blume erstmals eine Zahl genannt. Ohne Veränderung der Arbeitskosten würden weltweit bis zu 50.000 Stellen wegfallen, sagte er in einem Interview im VW-Intranet. Zoe Tassovali berichtet.
4: Noch ist also nicht entschieden, wie viele Jobs am Ende tatsächlich wegfallen. Gleichzeitig bleibt die Zukunft mehrerer deutscher Werke offen. Für Emden, Hannover, Zwickau und Neckarsulm kann der Konzern über das Jahr 2030 hinaus noch keine wettbewerbsfähige Auslastung zusagen. Blume betont aber, andere Lösungen seien immer besser, als ein Werk zu schließen.
3: Ungarns neuer Regierungschef Modja will das Land komplett umkrempeln. Das Parlament hilft ihm dabei und hat eine Verfassungsnovelle beschlossen, die auch die Absetzung von Staatspräsident Sulyok vorsieht. Der gilt als Vertrauter von Ex-Premier Orban. Sulyok muss die Änderungen gegenzeichnen, ansonsten droht ihm Modja mit einem Amtsenthebungsverfahren. Vor einer Woche ist Rapperin Icky Mel mit ihrem Song Fußballmänner im ZDF-Morgenmagazin aufgetreten. Während das hierzulande teilweise für Irritationen gesorgt hat, wird der Gig online gefeiert, auch in den USA. Auslöser ist US-Rapperin Doechii, die Icky Mels Auftritt auf TikTok geteilt hatte. Viele US-Fans schreiben, sie lieben den Song, auch wenn sie ihn offensichtlich nicht verstehen.
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6: Die Nacht wechselnd bewölkt bei 18 bis 13 Grad. Zunächst noch trocken, in den Morgenstunden dann erste Schauer ins Gewitter, die reinziehen. Morgen die Topwerte zwischen 22 und 29 Grad, mal Sonne, mal dichtere Wolken. Und auch dann im Tagesverlauf noch Schauer und Gewitter möglich. Der Mittwoch und Donnerstag dagegen trocken und meist sonnig bei bis zu 30 Grad. Guten Abend auf die Straßen. Vorsicht Personen auf der A38, alle Richtung Leipzig, zwischen Kreuzrippachtal und Lützen auf der Standspur. Und im Erzgebirge ist noch immer gesperrt die S224 zwischen Rittersberg und Niederlauterstein nach einem Unfall. Geblitzt wird auf der A17 Dresden Richtung Prag zwischen Dresden-Gorbitz und Südvorstadt. Gute Fahrt!
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1: Kygo, Khalid und Griffin, Save My Love.
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4: Die Nacht wechselnd bewölkt bei 18 bis 13 Grad. Zunächst noch trocken, in den Morgenstunden dann erste Schauer ins Gewitter, die reinziehen. Morgen die Topwerte zwischen 22 und 29 Grad. Mal Sonne, mal dichtere Wolken. Und auch dann im Tagesverlauf noch Schauer und Gewitter möglich. Der Mittwoch und Donnerstag dagegen trocken und meist sonnig bei bis zu 30 Grad. Und im Erzgebirge ist noch immer gesperrt die S224 zwischen Rittersberg und Niederlauterstein nach einem Unfall. Geblitzt wird auf der A17 Dresden Richtung Prag zwischen Dresden-Gorbitz und Südvorstadt. Gute Fahrt!
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13: Mit Dorit Kreller. Guten Tag. Auf der A4 steht die nächste Sperrung an. Ab morgen wird die Anschlussstelle Glaucher Ost grundhaft saniert, wie die Autobahn GmbH mitteilte. Nach rund 20 Jahren weise die Fahrbahn Schäden auf, die die Verkehrssicherheit gefährden, hieß es. Die Sperrung wird voraussichtlich bis Oktober andauern. Autofahrer werden gebeten, auf die benachbarten Anschlussstellen Hohenstein-Ernsthal und Glauchau-West auszuweichen. Ein junger Mopedfahrer hat sich letzte Nacht in Lichtentanner eine Verfolgungsjagd mit der Polizei geliefert. Friedrich Seifert kennt die Details.
14: Ja, die Beamten wollten den 18-Jährigen rausziehen, weil er ohne Licht auf der Reichenbacher Straße unterwegs war. Der Teenie gab aber Gas und floh auf seiner Simson über die Kohlenstraße und einen Feldweg. Dabei krachte er fast mit einem Spaziergänger zusammen, der sich mit einem Hechtsprung in den Seitengraben retten musste. Auf der Brander Straße stoppten die Polizisten den jungen Deutschen. Einen Führerschein konnten sie aber nicht einziehen. Den musste der Raser schon abgeben, weil das Moped frisiert war.
13: Sachsens Abiturienten haben im zurückliegenden Schuljahr erneut ein gutes Ergebnis erzielt. Der Notendurchschnitt lag laut Kultusministerium bei 2,23 und damit ungefähr auf dem Niveau des Vorjahres. Von den etwa 11.000 Gymnasiasten, die zur Prüfung zugelassen waren, erreichten knapp 10.800 die allgemeine Hochschulreife.

0: 266 Schülerinnen und Schüler schlossen ihr Abitur mit der Bestnote 1,0 ab.
1: Und jetzt weitere Nachrichten aus Deutschland und der Welt.
2: Ich bin Florian Klaus. Bundesfamilienministerin Prien bekommt für ihre geplante Kürzung beim Unterhaltsvorschuss heftigen Gegenwind. Mecklenburg-Vorpommerns Ministerpräsidentin Schwesig und Grünen-Chefin Brandner kritisieren, der Staat spare auf Kosten von Alleinerziehenden und ihren Kindern. Prien plant, den Vorschuss künftig nur noch bis zum 16. statt bis zum 18. Geburtstag zu leisten. Kurz nach neuen US-Angriffen auf den Iran hat Präsident Trump die Wiederaufnahme der Seeblockade gegen Schiffe angekündigt, die iranische Häfen ansteuern oder von diesen abfahren. Allen anderen Ländern soll ein fairer und offener Zugang zur Meerenge möglich sein, teilt er auf seiner Plattform Truth Social mit. Tina Eck berichtet.
3: Trump sagt, dass die USA die volle Kontrolle über die Straße von Hormuz übernehmen und diese betreiben wollten. Dies beinhaltet eine Transitgebühr von 20% des Frachtwertes von Lastschiffen, denen die USA sichere Passage gewährleisten. Iranische Schiffe werden fortan wieder von allen heimischen Häfen blockiert.
2: 12 US-Bundesstaaten wollen die Übernahme von Warner Brothers durch Paramount stoppen und haben Klage eingereicht. Sie befürchten höhere Preise und weniger Filme und TV-Sendungen. Die US-Regierung hatte den Deal über 110 Milliarden Dollar zuvor ohne Auflagen genehmigt. Der Vater des Paramount-CEOs gilt als enger Vertrauter von Präsident Trump. Die EU-Kommission hat Rindsleder und weitere Produkte aus der Entwaldungsverordnung gestrichen. Unternehmen müssen damit nicht mehr nachweisen, dass Leder, runderneuerte Reifen oder Kfz-Sitze aus entwaldungsfreier Produktion stammen. Löslicher Kaffee und bestimmte Palmölprodukte kommen dagegen neu in die Pflicht. WWF und Deutsche Umwelthilfe kritisieren die Lederausnahme als wissenschaftlich nicht begründbar.
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5: Die Nacht wechselnd bewölkt bei 18 bis 13 Grad. Zunächst noch trocken, in den Morgenstunden dann erste Schauer ins Gewitter, die reinziehen. Morgen die Topwerte zwischen 22 und 29 Grad, mal Sonne, mal dichtere Wolken. Und auch dann im Tagesverlauf noch Schauer und Gewitter möglich. Der Mittwoch und Donnerstag dagegen trocken und meist sonnig bei bis zu 30 Grad.
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14: Die Nacht wechselnd bewölkt bei 18 bis 13 Grad. Zunächst noch trocken, in den Morgenstunden dann erste Schauer ins Gewitter, die reinziehen. Morgen die Topwerte zwischen 22 und 29 Grad, mal Sonne, mal dichtere Wolken. Und auch dann im Tagesverlauf noch Schauer und Gewitter möglich. Der Mittwoch und Donnerstag dagegen trocken und meist sonnig bei bis zu 30 Grad.
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4: Mit Dorit Kreller. In den Zwickau-Arkaden steht ein Wechsel an der Spitze an. Nach 4,5 Jahren übergibt Mirko Fröhlich das Center-Management an seine Frau.
5: Ja, ihr Name ist Johanna Huber und sie übernimmt einen wirtschaftlich starken Standort, heißt es in einer Mitteilung. In den letzten Jahren konnten neue Großmieter wie Aldi, Olymp & Hades und Teddy gewonnen und die tägliche Besucherfrequenz im zweistelligen Prozentbereich gesteigert werden. In einem ersten Statement kündigte Johanna Huber an, den Standort kontinuierlich weiterzuentwickeln. Die Übergabe soll in den nächsten Tagen erfolgen. Frederik Seifert, Nachrichtenredaktion.
4: Zum Grand Prix-Wochenende am Sachsenring musste die Drohnenabwehr zum Einsatz kommen. Am lokalisierten Startpunkt einer Gartenanlage an der Talstraße trafen die Beamten auf einen minderjährigen Piloten. Das Kind hatte die Drohne gestartet und in Richtung der Rennstrecke gesteuert. Dabei wurde mehrfach gegen das Luftverkehrsgesetz verstoßen. Gegen die 39-jährige Mutter als Aufsichtsperson gab es mehrere Anzeigen. Dämpfer für Spreewaldurlauber. Wegen einer massiven Plage von Eichenprozessionsspinnern ist rund die Hälfte der schiffbaren Gewässer im Unterspreewald komplett gesperrt. Betroffen sind beliebte Strecken wie der Poolstrom, der Krügerstrom und die Wasserburger Spree. Das hat das Landesamt für Bauen und Verkehr angeordnet. Kahnfahrten und Paddeltouren sind auf den gesperrten Abschnitten streng verboten.
3: Und jetzt weitere Nachrichten aus Deutschland und der Welt.
6: Ich bin Florian Klaus. Bei der extremen Hitzewelle im Juni sind an fast allen Messstationen des Deutschen Wetterdienstes Rekorde registriert worden. Bei über der Hälfte der knapp 500 Geräte handelte es sich um Allzeithochs, bei anderen um die höchsten je gemessenen Monatswerte. Thomas Bleskin berichtet.
7: Gleich mehrfach wurde im Juni die 40-Grad-Marke überschritten. Am 27. erreichte das Thermometer in Möckern-Drewitz in Sachsen-Anhalt 41,8 Grad. Was die Tagesmittelwerte angeht, liegt Deutschland laut DWD mittlerweile etwa auf dem Niveau von Frankreich oder Spanien. Daher gäbe es hierzulande ab sofort sehr ähnliche Herausforderungen, insbesondere beim Hitzeschutz.
6: Wenn ein Elternteil für Kinder keinen Unterhalt zahlt, können Alleinerziehende vom Staat einen Vorschuss beantragen. Dass Bundesfamilienministerin Prien den nur noch bis zum 16. Geburtstag der Kinder zahlen lassen will, hat der CDU-Politikerin auch aus der SPD Kritik eingebracht. Mecklenburg-Vorpommerns Ministerpräsidentin Schwesig hat gesagt, dass dadurch Alleinerziehende und deren Kinder bestraft würden. Das sei falsch. In Berlin hat sich der CDU-Vorstand gerade erst hinter Stefan Evers als neuen Spitzenkandidaten gestellt und er steht im Wahlkampf direkt im Feuer der politischen Gegner. SPD-Spitzenkandidat Krach meinte beim RBB, ein Politikwechsel sei nicht zu sehen. Evers habe den regierenden Bürgermeister Wegner bis zuletzt unterstützt. Der hatte nach langen Diskussionen und widersprüchlichen Angaben zu seinem Verhalten beim großen Stromausfall im Januar auf die Kandidatur verzichtet. Die humanitäre Lage im Gazastreifen ist immer noch katastrophal. Deutschland sowie andere Länder und Organisationen haben darum knapp 900 Millionen Euro für den Wiederaufbau zugesagt. Dabei geht es unter anderem um die Grundversorgung der Zivilbevölkerung mit Wasser- und Sanitäranlagen und die Beseitigung von Trümmern des Kriegs.
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9: Die Nacht wechselnd bewölkt bei 18 bis 13 Grad. Zunächst noch trocken, in den Morgenstunden dann erste Schauer ins Gewitter, die reinziehen. Morgen die Topwerte zwischen 22 und 29 Grad, mal Sonne, mal dichtere Wolken. Und auch dann im Tagesverlauf noch Schauer und Gewitter möglich. Der

0: Mittwoch und Donnerstag dagegen trocken und meist sonnig bei bis zu 30 Grad.
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1: Die Nacht wechselnd bewölkt bei 18 bis 13 Grad. Zunächst noch trocken, in den Morgenstunden dann erste Schauer ins Gewitter, die reinziehen. Morgen die Topwerte zwischen 22 und 29 Grad, mal Sonne, mal dichtere Wolken. Und auch dann im Tagesverlauf noch Schauer und Gewitter möglich. Der Mittwoch und Donnerstag dagegen trocken und meist sonnig bei bis zu 30 Grad.
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2: Ich bin Florian Klaus. US-Präsident Trump will künftig Geld für die USA kassieren, wenn Schiffe durch die Straße von Hormuz fahren. 20% des Frachtwerts soll es künftig kosten, aus Fairnessgründen für die Sicherung des Seewegs, so Trump. Außerdem hat Trump angekündigt, dass die USA ihre Seeblockade iranischer Häfen wieder aufnehmen werden und das US-Militär hat die dritte Nacht in Folge Angriffe auf den Iran gestartet. Flugreisen sind für deutsche Verbraucher erneut teurer geworden. Selbst bei Billigfliegern werden laut einer Studie des Deutschen Zentrums für Luft- und Raumfahrt noch einmal deutlich höhere Preise aufgerufen. Thomas Bleskin berichtet.
3: Als Gründe für die höheren Tarife nennt die Studie ein knappes Flugangebot sowie hohe Steuern und Gebühren an deutschen Flughäfen. Viele Airlines setzen ihre Maschinen deshalb lieber in anderen europäischen Ländern ein. Für deutsche Verbraucher gilt aber weiterhin, wer früh bucht, bekommt sein Ticket in der Regel günstiger.
2: Bei Volkswagen kündigen sich weiter große Einschnitte an. Rund 50.000 Stellen weltweit würden wohl wegfallen, falls die Arbeitskosten gleich bleiben. Das hat Konzernchef Blume intern angekündigt. Aktuell werde demnach geprüft, welche Anpassungen nötig und möglich seien. Es waren zuletzt schon Zahlen kursiert, wie hoch der geplante Stellenabbau ausfallen könnte. Offiziell bestätigt hatte Blume die Berichte aber bisher nie. Als bisher einziger großer Lebensmittelhändler befürwortet Aldi Süd die geplante Zuckersteuer auf Softdrinks. In einem Positionspapier heißt es, die Abgabe solle direkt bei den Herstellern erhoben werden, damit diese ihre Rezepturen ändern. Die schwarz-rote Bundesregierung hat die Steuer im Rahmen ihres Sparpakets beschlossen, Details sind aber noch offen. Sachsens Abiturienten haben im letzten Schuljahr wieder ein gutes Ergebnis erzielt. Der Notenschnitt lag laut Kultusministerium bei 2,23, etwa auf dem Niveau des Vorjahres. Von den etwa 11.000 Gymnasiasten, die zur Prüfung zugelassen waren, schafften fast 10.800 das Abi. Mit der Bestnote 1,0 schlossen 266 Schüler ihre Hochschulreife ab.
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5: Die Nacht wechselnd bewölkt bei 18 bis 13 Grad. Zunächst noch trocken, in den Morgenstunden dann erste Schauer ins Gewitter, die reinziehen. Morgen die Topwerte zwischen 22 und 29 Grad, mal Sonne, mal dichtere Wolken. Und auch dann im Tagesverlauf noch Schauer und Gewitter möglich. Der Mittwoch und Donnerstag dagegen trocken und meist sonnig bei bis zu 30 Grad.
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2: Ich bin Florian Klaus. Für Bewohnerinnen und Bewohner in Pflegeheimen steigen die Kosten immer weiter. Im ersten Jahr im Heim werden im bundesweiten Schnitt 3.364 Euro pro Monat aus eigener Tasche fällig. Der Eigenanteil ist damit innerhalb eines Jahres um mehr als 250 Euro gestiegen. Dabei gibt es regional aber große Unterschiede. Am teuersten ist die Pflege in Bremen und im Saarland. Am günstigsten kommen Pflegeheimbewohner noch in Sachsen-Anhalt weg. Der Kinderschutzbund sieht Sparpläne der Bundesfamilienministerin Prien beim Unterhaltsvorschuss als Skandal. Es gebe schon ein großes Problem mit Kinderarmut im Land, sagte Geschäftsführer Grein im ZDF. Und Alleinerziehende seien die am meisten von Armut betroffene Gruppe überhaupt. Der Staat kann mit dem Vorschuss einspringen, wenn ein Elternteil keinen Unterhalt zahlt. Das soll nach Plänen Priens aber nur noch bis zum 16. Geburtstag des Kindes passieren. Fast überall in Deutschland sind während der Hitzewelle im Juni Temperaturrekorde gefallen. An fast allen Messstationen des Deutschen Wetterdienstes gab es ein neues Allzeithoch oder zumindest einen neuen Juni-Rekord. Den Experten zufolge hat Deutschland beim Tagesmittel inzwischen zu Ländern wie Frankreich und Spanien aufgeschlossen. Daraus folgen auch ähnliche Herausforderungen, etwa beim Hitzeschutz, sagen sie. In der Europäischen Union könnte eine Social-Media-Schranke für Kinder unter 13 kommen. Das hat ein Expertenrat der EU-Kommission empfohlen. Die Reaktionen darüber fallen gemischt aus. Suita Sovali mit den Details.
3: Für CSU-Chef Söder sind 13 Jahre eine gute Grundlage für die weitere Diskussion. Deutschlands Digitalbranche hält pauschale Verbote dagegen für den falschen Weg. Auch Linke und Grüne wollen lieber die Plattformen selbst stärker in die Pflicht nehmen. Und die Bundesschülerkonferenz sagt, der entscheidende Hebel liegt im Klassenzimmer.
2: Sachsen investiert in bezahlbares Wohnen. Für den Bau und die Modernisierung von Sozialwohnungen

0: sind ab sofort knapp 200 Millionen Euro bereit. Rund 7 Millionen mehr als im Vorjahr. Knut Michael Kunert fasst zusammen.
1: Mit dem Geld sollen in den kommenden Jahren etwa 740 neue Wohnungen in Dresden und Leipzig gebaut werden. Zudem wird die Modernisierung von rund 1600 bestehenden Wohnungen im gesamten Freistaat gefördert. Drei Viertel des Geldes stammt vom Bund, den Rest übernimmt das Land Sachsen. Damit erhalte auch die Bauwirtschaft einen Impuls, so Bauministerin Regina Kraushaar.
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3: Diese Nacht wechselt bewölkt bei 18 bis 13 Grad, schon erste Schauer und Gewitter. Auch im Tagesverlauf müssen wir mit Schauern und Gewittern rechnen. Mal Sonne, aber auch mal dichtere Wolken bei 22 bis 29 Grad, recht unbeständig. Der Mittwoch und Donnerstag dagegen meist trocken bei viel Sonne und bis 30 Grad.
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1: Ich bin Florian Klaus. Die Wehrpflicht ist in Deutschland immer noch ausgesetzt. Trotzdem verweigern immer mehr Menschen quasi präventiv den Kriegsdienst. Im ersten Halbjahr sind mehr als 5.800 Einträge beim zuständigen Amt eingegangen, berichtet das Redaktionsnetzwerk Deutschland. Im gesamten Jahr 2025 waren es 2.000 weniger. Hintergrund dürfte die angespannte Sicherheitslage und das seit diesem Jahr geltende Gesetz über den zumindest noch freiwilligen neuen Wehrdienst sein. Bei der extremen Hitzewelle im Juni sind an fast allen Messstationen des Deutschen Wetterdienstes Rekorde registriert worden. Bei über der Hälfte der knapp 500 Geräte handelte es sich um Allzeithochs, bei anderen um die höchsten je gemessenen Monatswerte. Thomas Bleskin berichtet.
2: Gleich mehrfach wurde im Juni die 40-Grad-Marke überschritten. Am 27. erreichte das Thermometer in Möckern-Drewitz in Sachsen-Anhalt 41,8 Grad. Was die Tagesmittelwerte angeht, liegt Deutschland laut DWD mittlerweile etwa auf dem Niveau von Frankreich oder Spanien. Daher gäbe es hierzulande ab sofort sehr ähnliche Herausforderungen, insbesondere beim Hitzeschutz.
1: Die Sonne hat uns in den vergangenen Monaten so viel Strom geliefert wie noch nie. Im Mai und im Juni kam jeweils mindestens ein Drittel des deutschen Stroms aus Solarenergie. Das geht aus einer Analyse der Energiedenkfabrik Ember hervor. EU-weit kam im Juni immerhin ein Viertel des Stroms aus Solarenergie. Zum Vergleich, vor 5 Jahren war es den Angaben nach nur etwa ein Zehntel des EU-Stroms. Die US-Angriffe auf den Iran gehen weiter. Örtliche Medien melden Explosionen an der Südküste des Landes. Vorher hatte US-Präsident Trump die Attacken angekündigt. Außerdem will er, dass Schiffe, die durch die Straße von Hormuz fahren, künftig dafür bezahlen sollen. 20% des Werts der Ladung hat er gefordert. Wie das aber genau passieren soll, hat er nicht gesagt. Sachsen investiert in bezahlbares Wohnen. Für den Bau und die Modernisierung von Sozialwohnungen stehen ab sofort knapp 200 Millionen Euro bereit. Rund 7 Millionen mehr als im Vorjahr. Knut Michael Kunert fasst zusammen.
3: Mit dem Geld sollen in den kommenden Jahren etwa 740 neue Wohnungen in Dresden und Leipzig gebaut werden. Zudem wird die Modernisierung von rund 1.600 bestehenden Wohnungen im gesamten Freistaat gefördert. 3/4 des Geldes stammt vom Bund, den Rest übernimmt das Land Sachsen. Damit erhalte auch die Bauwirtschaft einen Impuls, so Bauministerin Regina Kraushaar.
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4: Diese Nacht wechselnd bewölkt bei 18 bis 13 Grad, schon erste Schauer und Gewitter. Auch im Tagesverlauf müssen wir mit Schauern und Gewittern rechnen. Mal Sonne, aber auch mal dichtere Wolken bei 22 bis 29 Grad, recht unbeständig. Der Mittwoch und Donnerstag dagegen meist trocken bei viel Sonne und bis 30 Grad.
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